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0: Yeah. 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
1: Ich war ja beim Tierarzt mit meinem Dackel Herkules und dem wurden die Krallen geschnitten. Und dann habe ich am Ende gesagt, kann ich das bitte aufsammeln und die Krallen mitnehmen?
2: Warum denn?
1: Weil ich an dich gedacht habe.
2: Warum?
1: Und an meine Mama, die ja auch Herkules liebt, ja. 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
1: Ja, danke.
2: Ich schneide ja meine Fußnägel auch. 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
1: Den Anfang liebe ich ja jetzt schon. Was ist passiert?
0: Heute Morgen auf dem Weg zur Arbeit habe ich mich angelegt mit, aufgepasst, einer Taube.
1: Endlich.
0: Diese Taube war es heute komplett egal, dass ich auf der Hauptstraße eine Vollbremsung machen musste. Ich werde nachher nochmal ranfahren. Ich glaube, sie wartet immer noch auf mich. Und werde dann sagen, haben wir ein persönliches Problem?

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0: Ich war ja beim Tierarzt mit meinem Dackel Herkules und dem wurden die Krallen geschnitten. Und dann habe ich am Ende gesagt, kann ich das bitte aufsammeln und die Krallen mitnehmen?
1: Warum denn?
0: Weil ich an dich gedacht habe.
1: Warum?
0: Und an meine Mama, die ja auch Herkules liebt, ja. Weil ihr das vielleicht mal sehen wollt.
1: Wir sind ja Freunde.
0: Ja, danke.
1: Ich schneide ja meine Fußnägel auch. Ich kann ja auch gerne mal ein

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1: Im Studio Sönke Röhling. Die Gasspeicher in Deutschland sind aktuell nur rund zur Hälfte gefüllt. Das sorgt weiter für Kritik. Linksparteichefin Schwertner fordert von Wirtschaftsministerin Reiche, verstaatlichte Gaslieferanten zum Füllen der Speicher zu nutzen. Verbraucherschützer warnen allerdings vor steigenden Preisen. Der Deutsche Städtetag fordert die Einführung einer Pflegevollversicherung. Die Kommunen stünden aktuell komplett an der Wand, weil sie einspringen müssten, wenn Senioren die Heimplätze nicht mehr selbst bezahlen können, so Städtetagspräsident Jung in der Neuen Osnabrücker Zeitung. In einem Brandbrief fordern Wirtschaftsverbände und Großkonzerne von der Bundesregierung schnelle Reformen. Wie die Mediengruppe Bayern schreibt, geht es unter anderem um die hohen Energiekosten und die immer weiter steigenden Beiträge für die Sozialversicherung. Zu den Unterzeichnern gehören Audi, BMW, ZF, Mercedes-Benz, Porsche und Siemens. Der SC Freiburg hat das Quali-Hinspiel für die Conference League beim FC Motherwell in Schottland mit 3:1 gewonnen. Abwehrarzt Matthias Ginter war der entscheidende Mann mit einem Doppelpack. Nächste Woche können die Breisgauer dann zu Hause den Einzug in die Ligaphase perfekt machen.
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3: Und wir freuen uns sehr. Schön, dass ihr dabei seid an diesem Freitag. Wir feiern heute zusammen Summerween. Was dahinter steckt und wieso ihr ein Messer braucht, das besprechen wir alles gleich. Jetzt gibt's erstmal Alex Warren mit Fever Dream. Schönen guten Morgen.

0: Sag mal, kennt ihr eigentlich schon Summerween? Hallo, schönen guten Morgen, Energy am Morgens an mit mir, Anna, guten Morgen. Summerween ist gerade ein Trend auf Social Media. Es ist eine Mischung aus Summer und Halloween. Und unsere Kollegin Felina hat sich da mal ein bisschen reingelesen. Wie gehen wir das denn an?
1: Zum Beispiel schön Picknick draußen, aber das ganze Essen so ein bisschen Halloween-mäßig dekoriert. Ob das nun Eiswürfel mit einer Blaubeere drin eingefroren sind, was halt immer aussieht wie so Augen im Getränk, oder kleine Totenkopf, Mozzarella, Tomatenspieße, sowas alles ist natürlich möglich. Anderer Vorschlag, wenn ihr noch mehr Bock auf Summerween habt, einfach mal einen Horrorfilm gucken, aber nicht drin gemütlich auf der Couch eingemuggelt, sondern draußen. Das geht doch gerade noch. Und ich sag mal, es hat schon die Extraportion Grusel, wenn man da im Freien so unterwegs ist. Und natürlich mein Highlight, statt einen Kürbis zu schnitzen, macht ihr das Ganze einfach mal mit einer Melone. Das passt dann ein bisschen mehr zur Jahreszeit. Ja, schmeckt sommerlich, sieht aber auch gruselig aus. Also ich wünsche euch viel Spaß. Happy Summerween.
0: Ja, wurde bei uns in der Redaktion auch ausgetestet. Wir haben jetzt hier einen Melonenkopf quasi ausgeschnitzt stehen. Mehr Tipps gibt's auf unserer Instagram-Seite @energy_de.

0: heute Morgen mit der lieben Angelika. Hi, hier ist die Anna für dich.
1: Ja, hallo, guten Morgen.
0: Hallo, wir gucken mal, was dein Buchstabe heute wird.
1: Oh je, ja.
2: W.
0: Oh, W ist nicht ohne.
1: W wie Wilhelm, okay?
0: Genau, du hast 30 Sekunden Zeit, brauchst 5 richtige. Sollte dir mal zu einer Kategorie nichts einfallen, dann sag einfach ganz schnell weiter und ich überlege mir dann eine neue.
1: Machen wir.
0: Okay, deine 30 Sekunden starten jetzt. Ein Meerestier mit W.
1: Ein Wal.
0: Das machst du an deinem Geburtstag.
1: Wale streicheln.
0: Ein Event im Jahr.
1: Weihnachten.
0: Sehr gut. Ein Film oder eine Serie mit W.
1: Warehouse.
0: Gibt's bestimmt. Und ein Getränk brauchen wir noch.
1: Wein.
0: Sehr gut. Herzlichen Glückwunsch, du hast gewonnen.
1: Dankeschön.
0: Gibt's den Film? Ich bin ganz schlecht bei Serien und Filmen, deswegen hätte ich, glaube ich, alles durchgehen lassen.
1: Serie.
0: Ah.
1: Gibt's als Film und dann gibt's die auch als Serie. Ja, die ist schön. Die musst du mal gucken.
0: Na gut, dann werde ich mal reinschauen. W, kein leichter Buchstabe, aber hat Angelika gut gemacht. Ihr wollt auch mal mit uns zocken, dann jetzt anmelden auf energy.de.

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1: Im Studio Sönke Röhling. Die Gasspeicher in Deutschland sind aktuell nur rund zur Hälfte gefüllt. Das sorgt weiter für Kritik. Linksparteichefin Schwertner fordert von Wirtschaftsministerin Reiche, verstaatlichte Gaslieferanten zum Füllen der Speicher zu nutzen. Verbraucherschützer warnen allerdings vor steigenden Preisen. Der Deutsche Städtetag fordert die Einführung einer Pflegevollversicherung. Die Kommunen stünden aktuell komplett an der Wand, weil sie einspringen müssten, wenn Senioren die Heimplätze nicht mehr selbst bezahlen können, so Städtetagspräsident Jung in der Neuen Osnabrücker Zeitung. In einem Brandbrief fordern Wirtschaftsverbände und Großkonzerne von der Bundesregierung schnelle Reformen. Wie die Mediengruppe Bayern schreibt, geht es unter anderem um die hohen Energiekosten und die immer weiter steigenden Beiträge für die Sozialversicherung. Zu den Unterzeichnern gehören Audi, BMW, ZF, Mercedes-Benz, Porsche und Siemens. Der SC Freiburg hat das Quali-Hinspiel für die Conference League beim FC Motherwell in Schottland mit 3:1 gewonnen. Abwehrst Matthias Ginter war der entscheidende Mann mit einem Doppelpack. Nächste Woche können die Breisgauer dann zu Hause den Einzug in die Ligaphase perfekt machen.
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3: Und wir sagen, kommt gut rein in diesen Freitag und wir müssen etwas klären, weil ich brauche ganz dringend eure Hilfe. Ich habe Geld bezahlt für etwas, was ich nicht brauche und auch Gott spielt dabei eine Rolle. Die ganze Geschichte gibt's gleich. Jetzt gibt's erstmal Musik von der wundervollen Taylor Swift, Elizabeth.

0: Geld bezahlt für etwas, was ich nicht brauche und Gott ist auch Teil davon. Hallo, Energy am Morgen ist an, hier mit mir, Anna, guten Morgen, und Kollegin Laura.
1: Morgen.
0: Ganz neu bei uns im Team.
1: Freundlich.
0: Es geht um Einkommensteuererklärung. Wow, spannendes Thema. Habe ich ganz fleißig gemacht und habe jetzt Rückmeldung bekommen für eine Nachzahlung.
1: Das ist nicht immer andersrum?
0: Ja, also man hofft natürlich, dass man auch was zurückbekommt, aber war bei mir nicht so der Fall.
1: Schön.
0: Jetzt habe ich eine Nachzahlung für, pass auf, die Kirche. Das Ding bei der Sache ist nur, ich bin gar nicht in der Kirche drin. Also ich bin ausgetreten letztes Jahr und ich habe auch bis dato fleißig meine Kirchensteuern gezahlt.
1: Stark.
0: Jetzt möchte das Finanzamt aber von mir, dass ich weiterhin, also ich muss was nachzahlen, obwohl ich ja gar nicht Teil davon mehr bin.
1: Die sind aber in der Schuld.
0: Ja, dann habe ich da natürlich angerufen und dann dachte ich, jetzt war ich ein bisschen auf Krawall gebürstet. Dachte ich so, jetzt mache ich die hier richtig zur Sau. Was wollt ihr denn? Und dann, Laura, ist es komplett ins Gegenteil. Also so ein nettes Finanzamt, wirklich so nette Menschen.
1: Was?
0: Also ach, Frau Guttenmorgen, das war ja jetzt unser Fehler, haben wir gar nicht richtig gesehen, dass Sie ja gar nicht Teil davon mehr sind.
1: Oh.
0: Ich würde einfach Widerspruch hinlegen und dann müssen Sie das natürlich dann auch gar nicht zahlen und wir kümmern uns drum. Ach, und ich sehe, Sie arbeiten beim Radio, wo arbeiten Sie denn? Und dann hatte ich mit dem den Smalltalk meines Lebens.
1: Natürlich, natürlich.
0: Wie stehst du zum Finanzamt? Auch so eine nette Erfahrung bisher gemacht?
1: Naja, die haben schon einmal meine Steuererklärung verloren. Das war ein bisschen blöd. Dann haben die nicht gecheckt, dass ich umgezogen bin. Also ich glaube, wir haben uns verloren gegenseitig.
0: Oh nein.
1: Das wird nichts mehr zwischen uns.
0: Also ich möchte trotzdem sagen, liebe Grüße an die Leute vom Finanzamt. Es wird viel über euch gemeckert, aber ganz menschlich, ganz nett. Es war mir wirklich eine Freude.
1: Ach, schön.

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1: Hi, Energy am Morgen ist an. Hier mit mir, Anna, guten Morgen. Und ich habe neue Musik für euch. Yes, gibt heute von Mark Ambra The Proof und laut Studien helfen ja schon 15 bis 20 Minuten, die Durchblutung im Gehirn zu verbessern, Stress abzubauen und das Nervensystem zu beruhigen, nennt sich Mental Health Rock und den macht Mark Ambra auch ganz fleißig und er hat sogar auf diesem Spaziergang einen kompletten Song geschrieben. Da ist The Proof rausgekommen, kriegt ihr jetzt hier ganz neu auf Energy. Schönen guten Morgen!

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1: Guten Morgen. Ja, und da habe ich brandneue Zahlen für euch. Und zwar bleibt München bei den Touristen richtig beliebt. Im ersten Halbjahr sind sogar mehr Gäste als im Vorjahr gekommen. Und auch bei den Übernachtungen ging's nochmal leicht nach oben. Besonders viele Besucher kommen aus Deutschland, Österreich und der Schweiz. Der wichtigste Auslandsmarkt bleibt nach wie vor die USA. Von dort sind sogar deutlich mehr Gäste gekommen. Nur bei den Golfstaaten, da gab's einen spürbaren Rückgang. Dann switchen wir nochmal ganz schnell das Thema, und zwar bei der Lufthansa. Da läuft ja im Tarifkonflikt jetzt so eine Schlichtung, und zwar mit den Piloten der Vereinigung Cockpit. Da wird jetzt aber gesagt, 70% der Kolleginnen und Kollegen würden immer noch streiken, wenn es nochmal nötig wäre. Geht ja in dem Streik um eine bessere betriebliche Altersvorsorge. So, und zum Schluss habe ich noch brandneue News von ihr hier. Ja, Energy Star Zara Larsson findet nämlich ihre eigene

0: Konzerttickets zu teuer. Für eine Show in Bangkok kosten normale Karten bis zu 102 Euro, VIP-Tickets sogar rund 234 Euro. Und nach der Kritik von Fans hat die Sängerin ihnen jetzt recht gegeben. Bei ihrer nächsten Tour will sie deshalb selbst stärker bei den Preisen mitreden und günstigere Tickets anbieten.
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0: Das sieht gut aus, so kann man in den Morgen reinstarten. Nichts Größeres zu sehen, freie Fahrt für euch.
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0: Da haben wir auch noch keinen. Wenn ihr aber schon einen entdeckt habt zu dieser frühen Stunde, dann lasst uns das auch gerne wissen und klingelt mal ganz kurz durch. Hier direkt bei uns im Studio unter der kostenlosen Studio-Hotline. Das ist die 089 93 3 93 3. Gute Fahrt.
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0: Ja, auch hier bei uns in München sind wir momentan auf diesem Zwischenweg. Ist das jetzt noch Sommer oder sind wir jetzt auf dem direkten Weg in den Herbst? Das muss jetzt gerade jeder für sich selbst beantworten. 20 Grad erreichen wir heute maximal in der City. Das alles bei einem Mix aus Sonne, Wolken und auch dem ein oder anderen Regenschauer. Morgen wird es ein bisschen freundlicher. 19 Grad und immerhin 10 Stunden Sonne.
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5: Und hier geht's gleich bei uns um übernatürliche Phänomene. Es wird gruselig. Ein neuer Teil der Insidious-Reihe ist raus. Und mein Kollege Paul weiß im Kopfkino mehr dazu. Lohnt sich der Film? Hört ihr alles gleich. Jetzt gibt's erstmal Teddy Swims mit Mr. Know-It-All. Happy Friday euch!
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0: Jetzt wird's, ein bisschen gruselig.
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0: Schön, dass ihr mit dabei seid, Energy am Morgens an. Hier mit mir, Anna, guten Morgen, und Paul. Heute gibt's einen neuen Teil der Insidious-Reihe. Es geht um übernatürliche Phänomene. Ist immer sehr, sehr gruselig. Ich habe die anderen Teile geliebt. Was erwartet uns jetzt im neuesten Film?
2: Vor allem ein komplett neues Kapitel. Nach mittlerweile 5 Filmen verabschiedet sich Insidious von der bekannten Familie und stellt diesmal Gemma und ihre Tochter in den Mittelpunkt. Gemma zieht zurück in das Haus, in dem sie selbst aufgewachsen ist, und entdeckt dort, dass sie ins sogenannte Ewigreich reisen kann, also diese düstere Welt der verlorenen Seelen, die Fans der Reihe natürlich kennen. Das Problem, sie kann nicht nur selbst dorthin gelangen, sondern offenbar auch das, was dort lebt, mit zurück in unsere Welt bringen.
0: Nein.
2: Und spätestens dann wird's ziemlich ungemütlich. Das Spannende ist, dass Insidious damit nach 5 Teilen versucht, nochmal etwas Neues aus seinem bekannten Horrorkonzept rauszuholen. Und das, ohne komplett mit der Vergangenheit zu brechen. Wer die bisherigen Filme mochte, bekommt wieder diese Mischung aus übernatürlichem Horror, düsterer Atmosphäre und jeder Menge Gänsehaut. Aber mit einer neuen Geschichte, die der Reihe nochmal frischen Wind verleiht.
0: Boah, da bin ich auf jeden Fall sehr gespannt. Ich habe ja eine richtige Hassliste.

0: Klopf, klopf, das Wochenende ist da. Somit herzlich willkommen an diesem Freitag. Guten Morgen, München.
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0: Und was auch noch da ist, ist der Sommer 2026. Aber was ganz schnell gehen kann, ist, wenn der Sommer 2026 wieder vorbei ist. Deswegen geben wir euch jetzt die besten Tipps, was ihr im Sommer 2026 so anstellen könnt. Und zwar mit unserem Energy Sommer ABC, heute mit den Buchstaben C. C wie Canyoning. In Chiemgau werden dieses Jahr noch bis Ende September Touren angeboten. Und da geht's richtig ab mit Abseilen an Wasserfällen, mit Rutschen und je nach Bedingungen Sprünge in die Schlucht. Also das ist vielleicht mal ein Abenteuer, das man zum Beispiel auch jetzt so kurz vorm Wochenende am Wochenende starten könnte. C wie Canyoning, beispielsweise in Chiemgau gibt es natürlich noch andere Möglichkeiten. Und dann habt ihr wieder ein Input mehr, was im Sommer 2026 bei euch noch so gehen kann.
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0: wunderschönen guten Morgen wünschen wir euch. Energy am Morgen ist an mit mir, Anna. Guten Morgen, heute mal mit Pia.
1: Morgen.
0: Ganz schöne neue Besetzung hier. Und Jakob, der ist immer da. Wenn du ja, nicht wieder toll. Urlaub bist. Du hast eine Behauptung für uns, wir müssen rätseln, Fakt oder Fake.
2: Der Ort mit dem längsten Namen bei uns in Deutschland liegt in Baden-Württemberg. Fakt oder Fake?
1: Mmh. Also Baden-Württemberg ist ja schon lang.
0: Ja.
1: Für ein Bundesland, ein langer Name.
2: Ja.
0: Also ich liebe das ja, durch so Ortschaften zu fahren und dann so süße Sachen, so wie Herzsprung oder sowas zu lesen. Es gibt auch Kotzen, das ist ja, irgendwie ist nicht so schön. Ja. Lederhosen, bin ich auch schon mal durchgefahren. Ja. Doch, in Deutschland, da auch so Straßennamen sind wir immer unfassbar lang.
1: Unfassbar lang, vor allem wenn die dann noch 17 Bindestriche drin haben, weil es irgendein Name war, der früher eben 7, ja. Ich sage, das ist ein Fakt.
0: Ich auch, okay.
2: Also, der Ort mit dem längsten Namen bei uns in Deutschland liegt in Baden-Württemberg, ist ein...
1: Fake.
2: Nee, es liegt in Schleswig-Holstein im Norden. Wundert mich, weil die sind doch da immer so wortkarg. Es ist der Ort Helschen-Heringsand-Unterschar. Und ich frage mich, wie passt das eigentlich auf ein Ortseingangsschild drauf?
0: Wow, das klingt auch eher dänisch.
2: Ja,
0: das klingt irgendwie gar nicht deutsch.
1: Boah, stellt mal vor, ihr müsst das immer ausfüllen. Bei Sachen, wo man immer den Ort angeben muss.
0: Oh, das ist anstrengend. Wir hören jetzt nichts Anstrengendes, sondern was Schönes. Loi mit Gold auf Energy.

0: Auweia, jetzt brauchen wir ganz starke Nerven. Schönen guten Morgen, Energy am Morgens an hier mit mir, Anna, guten Morgen und Gabriel.
1: Morgen.
0: Über 2 Milliarden Dollar hat Spider-Man Brand New Day schon eingespielt.
1: Mein Gott.
0: Der nächste Teil wurde ja ein Glück auch schon schnell bestätigt,
1: yes.
0: Aber das wird jetzt noch dauern.
1: Anna, frühestens 2030 habe ich jetzt gelesen. Pass auf,
0: Nein.
1: Und es gibt 3 Gründe dafür und das ist auch sehr nachvollziehbar. Sei ein Star, mach dich rar. Zwischen den letzten beiden Spider-Man-Filmen lagen auch 5 Jahre. Man muss so ein bisschen wir müssen den auch so ein bisschen vermissen, weil dann klingelt es besser in der Kasse, ist wahrscheinlich die Devise. Nächstes Jahr kommt ein Spider-Man Beyond the Spider-Verse-Film ins Kino. Das ist ein Animationsfilm. Da gibt es ja auch so eine ganze Reihe.
0: Okay.
1: Das heißt, wir kriegen auf jeden Fall Spinnen-Content.
0: Ein bisschen, ja.
1: Ein bisschen immerhin. Und Marvel hat ja einen sehr vollen Terminkalender. 2028 und 2029 sind jeweils schon 3 andere Filme angekündigt und mehr machen sie nie. Es sind immer nur 3 Marvel-Filme maximal pro Jahr.
0: Das heißt, nicht wahr sein.
1: Ja.
0: 4 Jahre dann jetzt wieder warten.
1: Mindestens.
0: Mhm. Ich bin die Steuer auf die 30 zu. Ich steuere dann ja schon rattenscharf auf die 30 zu. Auweia, ey.

0: Immerhin, Tom Holland wird wahrscheinlich in den Avengers-Filmen dabei sein.
1: Immerhin.
0: Dann können wir ihn schon mal auf einer Leinwand sehen, ja, und das verkürzt ja dann ein bisschen die
1: Wartezeit. Wir können ja den einen oder anderen netten Filmeabend machen mit Teil 1 bis 4, Anna, wo wir dann nochmal alles recappen. So ein bisschen.
0: Diese Szene, wo er da im Pool steht, oberkörperfrei mit Spider-Man-Maske.
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17: Morgen, so Laurenz, das ist jetzt dein Stichwort.
18: Guten Morgen. Ja, hier bei uns im Münchner Norden, da gibt es gerade Streit um ein neues Wohnviertel im Eckgarten. Dort sollen rund 1.900 Wohnungen entstehen. Dafür müssten aber über 1.000 alte Bäume gefällt werden. Der Naturschutzbund LBV, der will das jetzt nicht hinnehmen und zieht erstmals in seiner Geschichte gegen ein Bauprojekt vor Gericht. Die Argumentation ist, Wohnraum, ja klar, auf jeden Fall, aber nicht auf Kosten eines wichtigen Stücks Natur. Dann schauen wir noch mal rüber zu unseren Nachbarn nach Polen. Da ist der Sprit ja gerade mal wieder extra günstig. Da hat man die Mehrwertsteuer ja auch gesenkt. Mal sehen, ob das im nächsten Jahr mit den günstigen Preisen auch so weitergehen wird. Denn dann sollen große Energie- und Kraftstoffversorger mehr Steuern zahlen. Zumindest, wenn die viel Umsatz machen. Der Steuersatz soll da von 19% auf 30% raufgehen. So, und das, was ich jetzt zum Schluss für euch habe, das klingt fast unglaublich und wird wahrscheinlich bald ein Film oder eine Serie werden. Mitten im Pazifik sind jetzt nämlich zwei Fischer gerettet worden, und zwar in einer Kühlbox. einfach mal 240 Kilometer vor der mexikanischen Küste. Ihr Schiff ist gesunken und das ist das einzige gewesen, wo sie sich noch drin retten konnten. 5 Tage lang haben sie in dieser großen Box überlebt und zwar ohne Essen und Wasser. Und damit sie schnell versorgt werden konnten,

0: Stunden sind sie direkt mit dem Heli an Land gebracht worden.
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0: Das sieht gut aus, so kann man in den Morgen reinstarten. Nichts Größeres zu sehen, Freifahrt für euch.
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0: Jawohl, da habe ich doch was. Und zwar stehen Sie da gerade in Gronsdorf in der Wasserburger Landstraße. Vielen Dank an Sammy. Und in Oberschleißheim in der Freisinger Straße. Da hat die Lena gerade angerufen. Habt ihr auch noch einen Blitzer entdeckt? Dann macht's auch genauso wie die beiden. Klingelt mal ganz kurz durch unter der folgenden Studio-Hotline. Könnt ihr uns ganz easy peasy erreichen. Das ist die 089 93 3 93 3. Bis dahin habt eine gute und sichere Fahrt.
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0: 17 Grad messen wir zurzeit im Englischen Garten. Das geht noch ein bisschen nach oben. 20 Grad erreichen wir heute in der Tagesspitze. Das alles bei einem Mix aus Sonne, Wolken und dem ein oder anderen Regenschauer, der noch über unsere City zieht.
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5: Ja, und heute mal eine ganz andere Kombi. Ja, mit mir, Anna, guten Morgen, aber auch die Pia
6: Morgen.
5: Ist heute da. Wir haben den ganzen Morgen News aus der Musikwelt für euch, wo du ja absoluter Profi drin bist. Was jeder 10. Erwachsene für 2027 plant.
6: Und welche Rolle ein Notfall dabei spielt, das besprechen wir nach Dermot Kennedy mit Funeral. Jetzt erstmal Shakira und Burna Boy, Die Die hier bei

0: Habt ihr auch ein Konzertkonto? Hallo, schönen guten Morgen. Energy am Morgens an hier mit mir, Anna. Guten Morgen. Kollege Ben ist krank, deswegen heute die Pia bei mir. Und wir haben den ganzen Morgen News aus der Musikwelt für euch. Da bist du ja Profi drin.
1: Ja, ja.
0: Eine neue Umfrage zeigt, jede und jeder 10. junge Erwachsene zapft für Konzerte und Festivals.

den Notgroschen krass. An. Also ja. geht schön an die Konten mhm. ran. Ticketpreise werden ja auch immer teurer, ja. muss ja eine halbe Niere irgendwie für zahlen, da ja. muss dann das Ersparte hinhalten. Und die Prognosen für 2027 sind, Konzerttickets werden standardmäßig 120 bis 150 Euro kosten. Mhm. Unfassbar.

0: Daran kann nicht ans Ersparte, sondern an so ein Extrakonto.
1: Ja.
0: Und bis jetzt hat das so, ja, ganz gut geklappt, weil manchmal nimmt man das natürlich dann auch für andere Sachen. Und wenn dann Konzerttickets noch teurer werden, weil das Problem ist ja auch, du musst welche bekommen. Wenn du die günstigen, 120 ist dann zwischen günstig bekommst, ja, ist ja schon gut. Ja. Aber es kann ja noch teurer werden.
1: Das ist ja teilweise, ja, über 200, 300, ja, Euro. Und wie, Wahnsinn, viel überweist du dir dann immer rüber? Hast du so ein,
0: naja,
1: Süßchen,
0: ich probiere jeden Monat, also zwischen 50 und 100, damit, wenn das dann, dann liegt da ja schon mal ein bisschen was, ja. Spart ihr denn extra für Konzerte oder lasst ihr dann lieber was aus? Ruft an oder schickt uns eine WhatsApp. Dieses Thema haben wir auch für euch. Ein Energy Star sorgt sogar für Autounfälle, vor allem bei Männern. Das hört ihr um 10 nach 7.

0: haben wir natürlich immer die besten neuen Hits für euch. Jetzt haben wir hier Martin Garrix und Ed Sheeran mit Repeated.
1: Ja, und das Besondere bei dem Song ist, dass der zwar tatsächlich 2014 schon aufgenommen wurde und jetzt 12 Jahre quasi einfach rumlag.
0: Okay.
1: Und sie ihn jetzt dann released haben, nach 12 Jahren. Ich find's krass, wie man auf einmal so denkt, ah ja, da haben wir ja noch einen Song.
0: Ja, also was denken sich so Künstlerinnen und Künstler so, boah, ja, den Song fühle ich gerade nicht.
1: Ja.
0: Den mache ich mal noch in die Schublade. Ist ja natürlich dann auch die Gefahr, dass er einem dann irgendwann gar nicht mehr gefällt und
1: ja,
0: man ihn wegschmeißt. Aber jetzt nach 12 Jahren haben sie sich gedacht, doch, jetzt
1: doch,
0: öffnen wir die Büchse der Pandora, ja, jetzt ist er hier.
1: Und er klingt sehr aktuell, passt perfekt. Stay.

0: ihr das? Hier warten gute Nachrichten auf euch.
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0: Energy am Morgen ist an, natürlich mit einer guten Morgen und heute mit mir Pia. Und vorm Wochenende gibt's gute Nachrichten rund ums Smartphone. Mhm. Forschende der Uni Wien arbeiten gerade an Handys, die tatsächlich riechen können.
2: Hä?
0: Wirklich krass, die menschliche Nase hat etwa 350 verschiedene Geruchsrezeptoren und wir können zehntausende Düfte unterscheiden. Das kriegt bisher keine Technik hin, also da sind wir stärker. In Zukunft sollen Handys zum Beispiel riechen, ob unser Essen schlecht ist. Wie krass ist das bitte?
2: Boah, das finde ich aber richtig, richtig wichtig. Ich habe nämlich so ein bisschen so ein kleines Ding weg im Kopf, dass ich immer sehr vorsichtig bin und mir dann teilweise auch einrede, den Joghurt, den hast du ja gestern geöffnet.
0: Ja, ja.
2: Kann man den jetzt noch essen? Und in 99% der Fällen ja und es ist dann voll schlecht, das wegzuschmeißen. Aber ich habe dann so Schiss, dass da doch was sein könnte.
0: Komplett kenne ich genauso auch, aber ich finde es schon auch ein bisschen unheimlich, wenn unser Handy einfach riechen kann. Was, wenn das Handy dir dann sagt, ey, du brauchst Deo?
2: In manchen
0: Für
2: manchen
0: Fällen gut.
2: Ja, in manchen Fällen auch zum Futter.
0: Du stinkst heute richtig.
2: Du Ekelhafter. Jetzt geht's weiter mit Run Republic.

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9: So, Update Time. Laurenz, was gibt's Neues?
10: Guten Morgen. Ja, und da habe ich brandneue Zahlen für euch. Und zwar bleibt München bei den Touristen richtig beliebt. Im ersten Halbjahr sind sogar mehr Gäste als im Vorjahr gekommen. Und auch bei den Übernachtungen ging's nochmal leicht nach oben. Besonders viele Besucher kommen aus Deutschland, Österreich und der Schweiz. Der wichtigste Auslandsmarkt bleibt nach wie vor die USA. Von dort sind sogar deutlich mehr Gäste gekommen. Nur bei den Golfstaaten, da gab's einen spürbaren Rückgang. Dann switchen wir nochmal ganz schnell das Thema, und zwar bei der Lufthansa. Da läuft ja im Tarifkonflikt jetzt so eine Schlichtung, und zwar mit den Piloten der Vereinigung Cockpit. Da wird jetzt aber gesagt, 70% der Kolleginnen und Kollegen würden immer noch streiken, wenn es nochmal nötig wäre. Geht ja in dem Streik um eine bessere betriebliche Altersvorsorge. So, und zum Schluss habe ich noch brandneue News von ihr hier. Ja, Energy-Star Zara Larsson findet nämlich ihre eigenen Konzerttickets zu teuer. Für eine Show in Bangkok kosten normale Karten bis zu 102 Euro, VIP-Tickets sogar rund 234 Euro. Und nach der Kritik von Fans hat die Sängerin ihnen jetzt recht gegeben. Bei ihrer nächsten Tour will sie deshalb selbst stärker bei den Preisen mitreden und günstigere Tickets anbieten.
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10: Das sieht soweit gut aus, nichts Größeres zu sehen, aber an dieser Stelle nochmal der Reminder. Momentan ist die Landshuter Allee in Fahrtrichtung Nord zwischen der Dachauer Straße und Triebstraße vollständig gesperrt. Das Ganze geht noch bis Sonntag um 22 Uhr.
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10: Da haben wir heute früh zwei aktive Blitzer. Einer steht in Gronsdorf in der Wasserburger Straße und in Oberschleißheim in der Freisinger Straße. Habt ihr auch noch einen entdeckt, den wir noch nicht auf dem Schirm haben? Dann lasst uns das gerne wissen und klingelt mal ganz kurz durch unter der kostenlosen Studio-Hotline. Das ist die 089 93 3 93 3. Bis dahin habt eine gute und sichere Fahrt.
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10: Nach diesem tollen Spätsommertag, den wir gestern hatten, kommt heute die große Ernüchterung. Nur noch maximal 20 Grad dazu. Ist es auch windig und der ein oder andere Regenschauer zieht auch über München. Das heißt, morgen wird man über den heutigen Tag so sprechen wie diese beiden hier in diesem unvergesslichen Meme.
12: Also ich fand Loki gestern schon wirklich Premium, weil so diese Windböen danach, wow, also wirklich, ich brauche einfach diesen Wind nach so kompletter Hitze.
13: Ja.
12: Das war einfach so perfekt.
10: Ja, damit ist dann auch alles gesagt und morgen ist es dann auch schon wieder deutlich freundlicher.
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9: Ja, heute mit mir, Anna, guten Morgen, aber auch mit der lieben Pia.
13: Morgen.
9: Ist die Krankheitsvertretung für den Ben. Und danach hat er Urlaub. Also der Mann ist jetzt lange raus. Wir haben den ganzen Morgen News aus der Musikwelt für euch. Dein absolutes Top-Thema. Energy Star Taylor Swift.

0: Sorgt regelmäßig für Unfälle. Es geht um Verkehr.
1: Es geht um Männer. Aber es geht jetzt nicht darum, was ihr jetzt vielleicht gerade denkt. Die ganze Geschichte, die klären wir euch oder erzählen wir euch nach Holly Humberstone, To Love Somebody. Jetzt erstmal Juste und Jack Style mit Turn the Lights Off hier bei Energy.

0: Energy-Star Taylor Swift sorgt für Verkehrsunfälle. Auweia, darum geht's jetzt hier. Hi, Energy am Morgens an, hier mit mir, Anna. Guten Morgen, heute mal mit Kollegin Pia.
1: Morgen.
0: Wir haben den ganzen Morgen News aus der Musikwelt für euch, dein absolutes Steckenpferd. Mhm. Mit dieser Studie hat absolut keiner gerechnet. Wenn ein Energy-Star wie Taylor Swift neue Musik rausbringt, dann steigt die Zahl der Verkehrsunfälle.
1: Ja, die Forschenden sehen einen ganz klaren Zusammenhang. Neue Musik, mehr Verkehrsunfälle und vor allem betroffen junge Männer.
0: Das glaube ich
1: nicht. Wer hätte es gedacht? Finde ich auch irgendwie krass bei Taylor Swift. Wahrscheinlich können die sich halt eben nicht auf beides konzentrieren und hören dann so der Musik zu, weil Taylor einfach fantastische Texte schreibt und dann sind sie nicht mehr
0: fähig. Ach so, also junge Männer weniger multitasking-fähig?
1: Ja.
0: Ich wusste gar, also ich dachte, Taylor Swift hat eher so eine Frauenquote als Fans.
1: Hätte ich auch gedacht, aber anscheinend ja nicht. Aber betroffen sind eben auch nicht nur Fans von Taylor Swift, sondern auch Bad Bunny, Harry Styles, Drake tauchen in der Studie auf. Und bei Drake macht es dann ja auch wieder noch mehr Sinn, bei Männern vielleicht.
0: Bei mir ist es komplett Bad Bunny.
1: Bad Bunny, wenn der anfängt,
0: da träume ich mich weg und habe nur noch seinen Hüftschwung vor Augen,
1: kann ich
0: gar nicht mehr aufs Auto fahren konzentrieren.
1: Also vielleicht einfach, wenn da Alben rauskommen, gar nicht mehr Auto fahren.
0: Ja, hört die lieber zu Hause ein bisschen leiser drehen, dann seid ihr auch sicher. Wir haben heute noch mehr Musik-News für euch. Wer mit 68 Jahren allen die Show stiehlt, das hört ihr hier um 7:45 bei Energy am Morgen. Und hier geht's bitte unfallfrei erstmal weiter. Ist auch ein schöner Sommersong, Paul Monkey mit Afghazi auf Energy. 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

0: Klopf, klopf, das Wochenende ist da. Somit herzlich willkommen an diesem Freitag. Guten Morgen, München.
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0: Und was auch noch da ist, ist der Sommer 2026. Aber was ganz schnell gehen kann, ist, wenn der Sommer 2026 wieder vorbei ist. Deswegen geben wir euch jetzt die besten Tipps, was ihr im Sommer 2026 so anstellen könnt. Und zwar mit unserem Energy Sommer ABC, heute mit dem Buchstaben C. C wie Canyoning. In Chiemgau werden dieses Jahr noch bis Ende September Touren angeboten. Und da geht's richtig ab mit Abseilen an Wasserfällen, mit Rutschen und je nach Bedingungen Sprünge in die Schlucht. Also das ist vielleicht mal ein Abenteuer, das man zum Beispiel auch jetzt so kurz vorm Wochenende am Wochenende starten könnte. C wie Canyoning, beispielsweise in Chiemgau gibt es natürlich noch andere Möglichkeiten. Und dann habt ihr wieder einen Input mehr, was im Sommer 2026 bei euch noch so gehen kann.

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1: Spielen wir heute mit der lieben Magdalena. Hallo. Hallo Magdalena, kannst du mich hören?
2: Oh, hört ihr mich?
1: Ja, jetzt höre ich dich. Ja.
2: Ich bin ein bisschen erkältet, sorry.
1: Pass auf, dann machen wir ganz schnell, dass du dich wieder ausruhen kannst. Pass auf, das hier ist dein Buchstabe.
0: B.
1: B wie Kollege Ben, der gerade krank ist. Du hast 30 Sekunden Zeit, brauchst 5 richtige. Sollte dir mal zu einer Kategorie nichts einfallen, dann sag einfach schnell weiter und ich überlege mir eine neue.
2: Okay, machen wir so.
1: Perfekt, es geht los. Ein weiblicher

0: Vorname mit B.
1: Bertolt.
0: Sehr gut. Damit kommst du zur Arbeit.
1: Bus.
0: Ja. Eine neue Sportart.
1: Bungee-Jumpen.
0: Warum nicht? Das gibt's bei dir im Badezimmer.
1: Meine Badewanne.
0: Sehr gut. Und das kommt in einen Smoothie rein.
1: Beeren.
0: Ja, sehr gut. Herzlichen Glückwunsch. Du hast gewonnen.
1: Dankeschön. Yay, ich freue mich.
0: Das hat sie richtig gut gemacht. Trotz Krankheit super schnell geantwortet. Und ihr wollt auch mal mit uns zocken? Dann jetzt einfach anmelden auf Energy.

0: Team Snoozen, ja oder nein? Hallo, Energy am Morgen ist an, hier mit mir, Anna. Guten Morgen, heute mit der lieben Pia und Kollege Jakob.
1: Ja.
0: Ich habe heute nicht gut geschlafen. Bin sehr, sehr müde. Die beiden müssen mich heute durch die Sendung tragen, weil ich irgendwie ein Streitgespräch noch in meinem Kopf hatte, war am Overthinken, konnte null pennen, 2 Stunden Schlaf irgendwie mal abbekommen. Und dann lieb ich es ja morgens zu snoozen.
2: Nein, Anna.
0: Also 3-mal mindestens wird ja morgens auf die Snooze-Taste gedrückt. Dass ich, und ich habe ja noch ein bisschen. Und ich habe ja noch ein bisschen.
2: Nein.
0: Jetzt habe ich das erzählt und die beiden gucken mich an wie ein Auto, als ob ihr das nicht macht.
2: Nein, noch
1: wie
2: nie.
1: Wie ein Auto, was ich überfahren will gleich. Pass auf. Weil du hast dich ja quasi

0: quasi, wenn du jetzt mehrmals da gesnoost hast, ja, um einen tiefen Schlaf gebracht. Du hättest ja die ganze Zeit, ja bis zum letzten Weckerklingeln quasi, hättest du ja, stimmt, durchschlafen können.
1: Aber ich brauche das. Also wie macht ihr das? Der Wecker klingelt und ihr steht auf,
2: ja,
1: oder wie?
2: Ja. Weil in dem Moment bist du dann ja wach. Also du bist ja, du kommst ja nicht wieder zurück in diesen Tiefschlaf und dann einfach, genau, aufstehen und jetzt, dann wärst du jetzt, glaube ich, nicht ganz so
1: das
2: müde, wie du bist.
1: Ich nicht. Das mache ich mein Leben lang schon immer wieder auf Snoosen, immer auf Wegdrücken, klicken, weil ich kann nicht einfach aufstehen aus dem Bett und sagen, so, Welt, jetzt geht's los.
2: Probier es mal.
0: Ist ein Mindset. Ist einfach eine Mindset-Sache.
1: Ah, ihr seid ein Mindset, wirklich. Also was sagt ihr denn? Team Snoosen oder der Wecker klingelt und ihr steht sofort
2: aufstehen.
1: Klingelt mal durch oder schreibt eine WhatsApp.
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6: So, Update-Time. Laurenz, was gibt's Neues?
7: Ja, guten Morgen. Für einen neuen Netflix-Film werden in München gerade bis zu 4000 Komparsen gesucht. Gedreht wird unter anderem im Herbst auf der Wiesn. Marc Körber, der ist der Chef von der Casting-Agentur Producer Friend. Marc, erzähl doch mal ganz kurz, wen sucht ihr denn da ganz genau für den Film?
8: Also, wir wollen für diese Netflix-Produktion München das Oktoberfest genauso zeigen, wie es ist. Also laut, bunt, lebendig und unvergesslich. Wir suchen also Wiesn-Publikum, wir suchen internationales Wiesn-Publikum, wir suchen Bedienungen, wir suchen mutige Fahrgestellenthusiasten, auch Kinder schon, die gerne Karussell fahren. Wir suchen Feiernde im Bierzelt, wir suchen bayerische Originale, Trachtler, Blasmusikanten, also alles, was man sich nur vorstellen kann. Die können sich alle direkt bei uns auf der Website bewerben und sich als Komparse oder als kleiner Steller einsetzen lassen.
7: Ja, und das auch nochmal ganz wichtig zu erwähnen, Dirndl und Lederhose sind ein Plus, aber kein Muss. Und worum es in dem Film geht und wer da mitspielt, das ist noch streng geheim. Dann switchen wir nochmal ganz schnell das Thema, und zwar bei der Lufthansa. Da läuft ja im Tarifkonflikt jetzt so eine Schlichtung, und zwar mit den Piloten der Vereinigung Cockpit. Da wird jetzt aber gesagt, 70% der Kolleginnen und Kollegen würden immer noch streiken, wenn es nochmal nötig wäre. Geht ja in dem Streik um eine bessere betriebliche Altersvorsorge. Ja, und dann gibt's eventuell bald was ganz Neues von Apple. Da wird nämlich wohl gerade an AirPods mit eingebauten Kameras gearbeitet. Dazu ist jetzt ein Video aufgetaucht. Darin hält ein Mann mit den AirPods ein Buch hoch und die Kopfhörer erkennen offenbar den Titel. Die Kameras könnten dann später zum Beispiel helfen, Siri Fragen zu Dingen in der Umgebung zu stellen. Apple selbst hat die neuen AirPods aber noch nicht offiziell angekündigt.
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7: Vorsicht bitte auf der A9 Nürnberg Richtung München zwischen Pfaff

0: Bayerhofen und Allershausen. Da liegt ein Plastikteil. Außerdem an dieser Stelle nochmal die Erinnerung. Bis Sonntagabend um 22 Uhr ist die Landshuter Allee in Fahrtrichtung Nord zwischen Dachauer Straße und Triebstraße vollständig gesperrt.
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0: Danke an Vera, die hat gerade durchgeklingelt und Bescheid gegeben, dass es blitzt in Unterföhring in der Münchner Straße. Da ist 50. Habt ihr noch einen weiteren entdeckt? Dann sagt doch auch mal ganz kurz Bescheid. Macht's wie die Vera und klingelt durch. 089 393 393. Bis dahin, habt eine gute Fahrt.
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0: Ja, die Sonne ist heute Mangelware hier bei uns in München. 20 Grad erreichen wir heute in der Spitze. Jetzt am Vormittag kommt sie ab und zu nochmal durch, aber dann ab Nachmittag übernehmen dann die Wolken und die haben dann auch den ein oder anderen Regenschauer im Gepäck.
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6: Ja, und heute zwar mit mir, Anna, guten Morgen, aber auch mit Kollegin Pia.
7: Morgen.
6: Der Ben ist leider krank, gute Besserung. Wir haben den ganzen Morgen News aus der Musikwelt für euch. Eine 68-Jährige lässt die junge Generation ganz alt aussehen.
7: Mhm. Und von wem wir vielleicht bald, ganz bald schon neue Musik bekommen und 3 Brüder, die was aushacken, das hört ihr alles vorm 8 in der Show. Jetzt erstmal Olivia Dean mit So Easy hier bei Energy.

0: Was geht denn bei euch am Wochenende? Hallo, schönen guten Morgen, Energy am Morgen ist mit mir, Anna, guten Morgen und Kollegin Pia.
1: Guten Morgen.
0: Das Wochenende wird ja so lala, wird jetzt nicht das Heißeste.
1: Nee.
0: Wie wär's denn dann mal ein bisschen Serien schauen?
1: Ja, da habe ich auf jeden Fall einen Tipp für dich. Outer Banks, da ist nämlich gerade die letzte und fünfte Staffel rausgekommen.
0: Ja.
1: Und wenn du damit noch gar nicht angefangen hast, hast du jetzt fünf Staffeln, die du am Wochenende durchgucken kannst. Und das ist so eine Mischung aus Teenie-Drama mit Schatzsuche und auch irgendwie Sommerabenteuer, aber es wird irgendwann auch ein bisschen unheimlicher und älter, weil die Menschen werden ja älter. Am Anfang ist es noch sehr jung und jetzt inzwischen sind sie ja auch alles.
0: Aber ist es was mit Fantasy?
1: Nee. Gar kein Fantasy, ist schon echt. Also da passiert jetzt nichts. Es ist halt ein Drama irgendwie auch, nichts Unechtes, aber es ist so eine, ist ein bisschen wie so drei Fragezeichen oder so, aber für Erwachsene, würde ich sagen. Also
0: das,
1: Erwachsener.
0: Das klingt gut. Also Outer Banks Staffel 5, könnt ihr euch reingucken.
1: Ja.
0: Mein Streaming-Tipp ist Staffel 5 von Doppelhaushälfte.
1: Mm.
0: Gibt es for free in der ZDF-Mediathek.
1: Okay.
0: Und da geht es darum, dass eine Familie aus dem woken Berlin in die verschlafene Vorstadt zieht.
1: Okay, okay.
0: Und in halt eine Doppelhaushälfte. Und dann explodiert das halt wirklich richtig mit den Nachbarn. Es geht um gesellschaftliche Probleme, es geht um politische Themen, aber unfassbar lustig gemacht. Also gerade Staffel 1 und zwar, ich habe Tränen gelacht.
1: Okay, okay.
0: Ich kann euch das nur empfehlen, Doppelhaushälfte in der ZDF-Mediathek. Jetzt auch eine neue Staffel rausgekommen, sehr, sehr geil.
1: Okay, super, habt ihr auf jeden Fall genug zu tun. Und vor allem sehr unterschiedliche Sachen.
0: Ja.
1: Da ist für jeden was dabei.
0: Was streamt ihr denn gerade? Neue Empfehlung natürlich immer gerne. Herzlich
1: super
0: willkommen.
1: Gerne.
0: Ruft an oder schickt eine WhatsApp.
1: Jetzt erstmal hier Alex Warren mit Fever Dream bei Energy immer. 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

0: Und jetzt haben wir für euch mal wieder einen absoluten Energy-Hit am Start. Und was für ein DJ Khaled, Rihanna mit Right Thoughts. Ich schreie.
1: Ja, wirklich absoluter Banger. Macht sofort richtig Spaß. Rihanna ja aktuell nicht ganz so im Musikbusiness drin, obwohl es ja immer heißt, es kommt ein neues Album. Ja. Ich glaub's, wenn es da ist. Also ist mir auch egal, wer es noch alles bestätigt. Ich glaub's, wenn es da ist. Deswegen sehr viel mit ihren Kindern unterwegs. Und die sind ja so süß. Also sie hat 3 Kinder. Und gerade ihre Tochter, die ist noch ganz klein, sieht wirklich aus wie Rihanna als Baby.
0: Wirklich?
1: Also wirklich ganz süß.
0: Oh, das muss ich mir gleich mal angucken. Ich habe gar keine Ahnung, wie die Kinder aussehen.
1: Ganz süß. Haben wir natürlich auch alle R-Namen. Die ganze Familie hat ja nur R-Namen. Aber wirklich ganz, ganz süß.
0: Ja, das ist ja fein. Wir hören jetzt erstmal White Thoughts. Ist der, also ich finde, der perfekte Hit irgendwie fürs Wochenende.
1: Total,
0: zum Einstarten.

0: es Zeit für die wirklich wichtigen News.
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0: Schön, dass ihr dabei seid. Energy am Morgen ist an. Hier mit mir, einer guten Morgen. Und Pia,
2: Morgen.
0: Du hast drei Highlights von unseren Energy Stars für uns.
2: Ja, und los geht's mit den Jonas Brothers. Die wurden jetzt aufgenommen in die Disney Legends. Das ist eine Ehrung quasi für den Einfluss, den sie auf Disney hatten, für immer. Damit bekommen sie jetzt auch so einen Special Parkplatz bei den Disney Studios und
0: wild,
2: so. Ja,
0: okay.
2: Ganz wild. Hat die nächste auch schon bekommen. Miley Cyrus wurde letztes Jahr aufgenommen. Und da gibt es jetzt Gerüchte, dass ganz bald eine neue Single rauskommen soll. Die soll Can You Keep a Secret heißen. Und wohl nächste Woche soll die Ankündigung kommen.
0: Also,
2: ich bin gespannt.
0: Neue Mucke von Miley, immer geil.
2: Immer super geil.

0: Und was Überraschendes, also erstmal sind die MTV Video Music Awards Nominierten rausgekommen. Die stehen fest und natürlich Ariana Grande ist mit dabei, Taylor Swift, Sabrina Carpenter, alles, was man so kennt, aber eben auch Madonna. Und was jetzt richtig krass ist, Madonna ist die Person mit den meisten Nominierungen 2026.
1: Siehst du mal, mit ihren 68 Jahren stellt sie die ganzen jungen Hüpfer irgendwie in den Schatten. Aber Madonna ist auch einfach geil.
0: Ja,
1: wir sind ja auch
0: Ikone.
1: Beide auch Gen Z.
0: Ja.
1: Und einfach, also sie kommt halt wieder. Ich fand ihr neues Album geil. Ihre alten Songs kann man sich aber auch immer noch geben.
0: Mhm.
1: Also die hat
0: die ist einfach
1: nicht cool.
0: Und die ist wirklich, wie gesagt, jetzt noch, also das hätte sie, glaube ich, selber nie gedacht, dass sie irgendwann nochmal die mit den meisten Nominierungen sein wird.
1: Kurz
0: also
1: vor
0: richtig
1: 70.
0: Krass. Ja.
1: Wir haben noch mehr Star-News. Ein Energy-Star singt über ihre Zukunft und dann wird sie auch noch wahr. Was da los ist und wie wir das auch vielleicht hinkriegen, ich sage nur manifestieren.
0: Mhm.
1: Hört ihr 10 nach 8 hier bei Energy am Morgen.
0: Jetzt erstmal Michael Schulte mit 5 a.m. hier bei Energy.

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9: Morgen. So, Laurenz, dein Stichwort.
10: Guten Morgen. Ja, hier bei uns im Münchner Norden, da gibt es gerade Streit um ein neues Wohnviertel im Eckgarten. Dort sollen rund 1.900 Wohnungen entstehen. Dafür müssten aber über 1.000 alte Bäume gefällt werden. Der Naturschutzbund LBV, der will das jetzt nicht hinnehmen und zieht erstmals in seiner Geschichte gegen ein Bauprojekt vor Gericht. Die Argumentation ist, Wohnraum, ja klar, auf jeden Fall, aber nicht auf Kosten eines wichtigen Stücks Natur. Dann schauen wir noch mal rüber zu unseren Nachbarn nach Polen. Da ist der Sprit ja gerade mal wieder extra günstig. Da hat man die Mehrwertsteuer ja auch gesenkt. Mal sehen, ob das im nächsten Jahr mit den günstigen Preisen auch so weitergehen wird. Denn dann sollen große Energie- und Kraftstoffversorger mehr Steuern zahlen. Zumindest, wenn die viel Umsatz machen. Der Steuersatz soll da von 19% auf 30% raufgehen. So, und das, was ich jetzt zum Schluss für euch habe, das klingt fast unglaublich und wird wahrscheinlich bald ein Film oder eine Serie werden. Mitten im Pazifik sind jetzt nämlich zwei Fischer gerettet worden, und zwar in einer Kühlbox. Einfach mal 240 Kilometer vor der mexikanischen Küste. Ihr Schiff ist gesunken und das ist das einzige gewesen, wo sie sich noch drin retten konnten. 5 Tage lang haben sie in dieser großen Box überlebt, und zwar ohne Essen und Wasser. Und damit sie schnell versorgt werden konnten, sind sie direkt mit dem Heli an Land gebracht worden.
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10: Ja, da haben wir momentan 2 dicke Baustellen bei uns. Einmal die Staatsstraße Maisach-München. Die ist in München zwischen der Altostraße und Pretzfelder Straße in beide Richtungen gesperrt. Das Ganze geht noch bis zum 4. September. Und dann die Landshuter Allee. Die ist noch bis Sonntagabend um 22 Uhr in der Fahrtrichtung Nord zwischen Dachauer Straße und Triebstraße gesperrt.
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10: Und da stehen sie gerade in Obergiesing, Tegernseer Landstraße. Vielen Dank an Valentina. Und in Unterföhring in der Münchner Straße. Da nochmal danke an Vera. Habt ihr auch noch einen gesehen? Dann macht's auch genauso wie die beiden. Klingelt mal ganz kurz durch. 089 93 3 93 3. Bis dahin, gute Fahrt.
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10: 20 Grad erreichen wir heute bei uns in der City. Das alles bei einem Mix aus Sonne, Wolken. Am Nachmittag kann es dann auch das ein oder andere Gewitter nochmal hier bei uns in der City geben. Aber morgen, da wird es dann schon wieder deutlich freundlicher. 19 Grad und bis zu 10 Stunden Sonne.
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0: und mit mir Anna, guten Morgen, und Kollegin Pia.
1: Morgen.
0: Der Ben ist mal wieder krank, oh weia, gute Besserung. Wir haben den ganzen Morgen News aus der Musikwelt für euch, da bist du ja Profi drin. Ein Energy Star singt über ihre Zukunft und dann wird sie auch noch 100% wahr.
1: Um wen es geht und wie das bei euch auch klappt, das besprechen wir nach Leonie und Callum Scott mit Stay. Jetzt erstmal Temper City und Self-Aware hier bei Energy. Los.

0: für die Zukunft. Darum geht's jetzt hier. Schönen guten Morgen, Energy Morgens, mit mir, Anna, guten Morgen und Pia.
1: Morgen.
0: Wir haben den ganzen Morgen News aus der Musikwelt für euch, ist ja dein Steckenpferd.
1: Mhm.
0: Jetzt geht es um diesen Song hier von Dua Lipa, gerade wieder total viral. Training Season und sie singt darüber, dass sie die große Liebe finden will. Und siehe da, es hat geklappt. Jetzt ist sie frisch verheiratet.
1: Ja, und jetzt hat sie verraten, welches Kalkül hinter dem Song steckt.
2: And then we have Training Season, which was almost like a manifestation, because I believe that the words that I write, I have to be careful what I write, because sometimes I feel like they can come true.
1: Ja, mhm. Training Season ist reines Manifestieren. Wenn man es immer wieder sagt, wird es wahr und daran glaubt sie eben. Auf Social Media nutzen jetzt viele Training Season, um sich jemanden zu manifestieren.
0: Ja, also sie hat drüber gesungen, ich werde die große Liebe finden, dann hat es ein bisschen gedauert und jetzt ist sie frisch verheiratet.
1: Ja.
0: Ich glaube ja auch so krass ans Manifestieren. Ich habe mir schon Personen in mein Leben manifestiert, ich habe mir einen Job in mein Leben manifestiert und bin fest der Meinung, dass irgendwie jede Realität, die man sich vorstellt, dass man das auch alles bekommt.
1: Ja, ich glaube da auch wirklich ganz fest dran. Ich muss noch ein bisschen mehr besser drin werden, wie man manifestiert, weil man muss ja wirklich dran glauben, dass es passiert. Und daran...
0: Du gehst schon davon aus, dass es so
1: passiert ist. Genau, so war das.
0: Du hast deine große Liebe.
1: Ja.
0: Glaubt ihr denn ans Manifestieren? Ruft an oder schickt eine WhatsApp oder falls ihr Fragen habt, gerne. Ich bin doch Astro-Anna. Ich helfe euch doch da ein bisschen.
1: Ja, das manifestieren wir auch so gerne. Jetzt erstmal hier Kygo, Khalid und Griffin mit

0: wir testen jetzt gemeinsam wieder unser Wissen. Energy am Morgens an mit mir, Anna. Guten Morgen. Ben ist krank, dafür die Pia heute bei uns. Und Jakob hat eine Behauptung, wir müssen rätseln, Fakt oder Fake.
1: Eine aktuelle Studie sagt, morgens snoosen und das Aufstehen noch rauszögern ist immer schädlich. Fakt oder Fake?
0: Das ist ja mein Leben. Ich liebe diese Snooze-Taste, dass die erfunden wurde. Oh, großartig. Ich drücke so 3-4 Mal auf Snoosen.
2: Wahnsinn. Ich habe noch nie in meinem Leben auf Snoosen gedrückt.
1: Ich auch nicht.
0: Wie habt ihr euer Leben so gut im Griff? Wie könnt ihr denn einfach aufstehen? Ich muss ja erstmal wissen, wer bin ich, was mache ich jetzt überhaupt?
2: Aber wenn ich dann auf Snoosen drücke und dann klingelt es wieder, ich habe ja jedes Mal wieder den Moment von, oh nee, ich muss aufstehen. Ja, den will ich nur einmal haben. Den brauche ich nicht jedes Mal. Ja. Trotzdem glaube ich, dass immer

0: schädlich nicht richtig ist.
1: Ach so, dass man es ab und zu schon mal machen
0: ja,
1: darf.
0: Ich glaube, das immer nervt mich.
1: Ich glaube, es ist gar nicht schädlich. Sag Fake.
2: Also eine aktuelle Studie sagt, morgens Snooze und das Aufstehen noch rauszögern ist immer schädlich, ist ein...
1: Fake.
2: Nee, wenn man nur maximal eine halbe Stunde snoozt, soll das wirklich voll okay sein.
1: So,
0: ja, Wahnsinn.
2: Da macht es wohl keinen Unterschied, ob man jetzt volle Kanne noch durchgepennt hätte. Mhm. Snoozen länger als eine halbe Stunde macht aber wohl wirklich voll fertig.
0: Okay.
2: Und dann ist man den ganzen Tag so richtig Detsche.
1: Wird ja auch gesagt, man soll auch kein Powernap länger irgendwie als 20 Minuten, weil dann kommt die Tiefschlafphase.
0: Ja.
1: Mhm. Und das ist dann wahrscheinlich beim Snoozen, also bei mir sind es halt 10, 15 Minuten.
0: Ja, also das mit Powernap, das kann ich ja gar nicht. Ne? Wenn ich Mittagsschlaf mache, dann 3 Stunden.
1: Auch das ist mein Leben, Pia.
0: Ja.
1: Wie geht das denn? Wie stehst du hier? Oh, Ellie Goulding jetzt für euch mit Lights auf Energy. 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

0: Energy am Morgens an. Hallo hier mit mir, Anna. Guten Morgen. Kollegin Pia ist bei mir. Und Jakob, heute ein bisschen das Thema Snoozen. Bin nämlich in die Redaktion reingekommen, meinte, ein Glück wurde Snoozen erfunden. Die anderen beiden, ihr steht auf und seid einfach da und startet rein ins Leben. Kann ich ja gar nicht. Wir haben aber gerade auch bei Fakt oder Fake gelernt, Snoozen ist gar nicht so schädlich, solange man nicht wieder mehr als 30 Minuten pennt.
1: Ja, und trotzdem würde ich sagen, es gehört abgeschafft.
0: Ja,
1: und es gibt natürlich auch gute Tipps, wie man sich das abgewöhnen kann, ja? Wie man direkt aufstehen kann. So wie Pia und ich
2: das
1: eben können.
2: Ja, wie wir richtig in den Tag starten.
1: So, also da wird zum Beispiel gesagt, nutzt doch so eine Lichtlampe.
0: Nee,
1: wo,
0: klar.
1: Wo dann direkt so das fette Licht in dein Gesicht scheint.
0: Nee.
1: Ja. Oder die 5-Sekunden-Regel. Zähl doch mal beim Klingeln im Kopf von 5 einfach rückwärts und dann bist du automatisch wach.
0: Wie, wenn der Wecker klingelt, dann
1: genau,
0: zählt?
1: Gut, genau, zählen. Oder, ich finde, der beste Tipp für jemanden, der sagt, oh Gott, wie komme ich noch aus dem Bett? Stell doch den Wecker, das Handy oder was auch immer, einfach ganz weit weg im Raum. Und dann klingelt es immer weit. Das heißt, du musst irgendwann aufstehen.
0: Das hat mein Ex-Freund immer gemacht, aber der ist davon nicht wach geworden.
2: Oh, nee.
0: Das heißt, ich musste aufstehen. Furchtbar. Ja, und dann war ich nicht wach, sondern hatte mega schlechte Laune.
1: Ja, aber ich weiß jetzt, was dir fehlt. Ein Ex-Freund.
2: Nee,
1: mit
2: dem
1: genau solchen Sachen.
0: Auch das nicht veto.
2: Nee, dann lieber die Snooze-Taste.
0: Seid ihr Team Snoozen, so wie ich? Weil ich verstehe es nicht. Wie kann man einfach aufstehen, sobald der Wecker klingelt? Oder wie Pia und Jakob, ihr steht auf und seid da, klingelt mal durch oder schreibt eine WhatsApp.
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12: So, Update-Time. Laurenz, was gibt's Neues?
13: Guten Morgen. Ja, und da habe ich brandneue Zahlen für euch. Und zwar bleibt München bei den Touristen richtig beliebt. Im ersten Halbjahr sind sogar mehr Gäste als im Vorjahr gekommen. Und auch bei den Übernachtungen ging's nochmal leicht nach oben. Besonders viele Besucher kommen aus Deutschland, Österreich und der Schweiz. Der wichtigste Auslandsmarkt bleibt nach wie vor die USA. Von dort sind sogar deutlich mehr Gäste gekommen. Nur bei den Golfstaaten, da gab's einen spürbaren Rückgang. Dann switchen wir nochmal ganz schnell das Thema, und zwar bei der Lufthansa. Da läuft ja im Tarifkonflikt jetzt so eine Schlichtung, und zwar mit den Piloten der Vereinigung Cockpit. Da wird jetzt aber gesagt, 70% der Kolleginnen und Kollegen würden immer noch streiken, wenn es nochmal nötig wäre. Geht ja in dem Streik um eine bessere betriebliche Altersvorsorge. So, und zum Schluss habe ich noch brandneue News von ihr hier.
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13: Ja, Energy-Star Zara Larsson findet nämlich ihre eigenen Konzerttickets zu teuer. Für eine Show in Bangkok kosten normale Karten bis zu 102 Euro, VIP-Tickets sogar rund 234 Euro. Und nach der Kritik von Fans hat die Sängerin ihnen jetzt recht gegeben. Bei ihrer nächsten Tour will sie deshalb selbst stärker bei den Preisen mitreden und günstigere Tickets anbieten.
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13: Bis auf ein bisschen Stop and Go auf dem Ring ist nichts Größeres zu sehen. Deswegen an dieser Stelle nochmal der Hinweis. Bis Sonntagabend um 22 Uhr ist die Landshuter Allee noch gesperrt. Und zwar in der Fahrtrichtung Nord zwischen der Dachauer Straße und der Triebstraße.
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13: Da stehen sie gerade in Trudering in der Bajuwarenstraße. Vielen Dank an Simon. Dann außerdem in Unterföhring in der Münchner Straße und in Oberschleißheim in der Freisinger Straße. Habt ihr noch einen weiteren Blitzerstau oder einen Unfall gesehen? Dann klingelt einfach mal ganz kurz durch. 089 93 3 93 3. Bis dahin, gute Fahrt.
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13: Okay, zugegebenermaßen, heute ist ein bisschen mau, maximal 20 Grad. Dazu kommt auch immer mal wieder ein kleiner Regenschauer über München rübergezogen. Aber das Wochenende, das wird freundlich und sonnig. Ist zwar nicht wahnsinnig warm, morgen am Samstag nur 19 Grad, aber 5 Stunden Sonne und

0: Übermorgen am Sonntag 21 Grad und 10 Stunden Sonne.
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3: Ja, heute mit mir, Anna, guten Morgen, ist klar, aber auch mit Pia.
4: Morgen.
3: Kollege Ben ist krank, gute Besserung an der Stelle. Und wir haben eine Nachricht von Hörerin Julia bekommen. Sie hat für einen Abend über 1000 Euro ausgegeben und sie würde es immer wieder machen.
4: Jetzt natürlich die Frage, würdet ihr das auch machen? Die ganze Geschichte, die hören wir nach Tiffany Aris mit Vertigo. Jetzt erstmal Harrison und All the Things She Said hier bei Energy.

0: viel ist zu viel. Energy am Morgen ist an mit natürlich Anna. Guten Morgen.
1: Hallo.
0: Und heute mit mir Pia. Und wir haben den ganzen Morgen News aus der Musikwelt für euch. Es gibt jetzt auch eine neue Umfrage, die zeigt, jede und jeder 10. junge Erwachsene zapft für Konzerte und Festivals den Notgroschen an. Verstehe ich auf jeden Fall, weil alles wird immer teurer. Wie viel gebt ihr denn aus? Ruft an oder schickt uns gerne eine WhatsApp.
1: Und die liebe Julia, die hat sich mal bei uns gemeldet.
2: Die krassesten Trips, die ich für Konzerte gemacht habe, waren auf jeden Fall dieses und letztes Jahr nach England. Da bin ich letztes Jahr nach Liverpool geflogen und dieses Jahr ging es nach London für Harry Styles. Wir haben auf jeden Fall tief in die Tasche gegriffen. Pro Person waren es schon, würde ich sagen, über 1000 Euro inklusive Flug natürlich, Unterkunft, Transportmittel vor Ort, Verpflegung und so weiter. Würde ich aber jedes Mal genauso wieder machen.
1: Ja, Harry Styles ist auch krass.
0: Habe ich auch schon gemacht.
1: Und dann auch noch England, London, also wirklich unfassbar schön.
0: Ja, also genau das habe ich auch schon gemacht. London, Harry Styles, also da bist du schon richtig viel Geld los.
1: Ich finde es halt so krass, weil es ist wirklich wie ein Urlaub, ne?
0: Ja,
1: also
0: komplett.
1: Sogar teurer. Es gibt ja jetzt mittlerweile, guckt man immer bei Vergleichsportalen, ein ganzes Wochenende bin ich bei 240 Euro all-inclusive. Ja. Aber für so einen Konzerttrip einfach mal über ein Taui zahlen, da kommt ja auch Verpflegung und so noch alles dazu.
0: Aber es ist auch besonderer als so ein all-inclusive Urlaub. Also du hast schon noch andere Erinnerungen.
1: Ah.
0: Doch, das ist schon gut.
1: Aber ich weiß nicht, ob ich das ausgeben würde für Konzerte. Ihr müsst eure Notgroschen nicht anzapfen, sondern ihr habt ja uns, mein Gott. 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
0: Jetzt hören wir erstmal die fantastische Taylor Swift mit Elizabeth Taylor hier bei Energy.
1: Wie teuer waren da die Tickets?
0: Die waren auch teuer. Boah, um die 300.
1: Oh Gott.
0: Und dann haben wir es noch nicht mal gesehen, weil ich wäre ja nach Wien geflogen.
1: Oh nein!
0: Ja.

0: Jetzt geht's weiter hier bei Energy mit immer den besten neuen Hits, Flow und Leak It.
1: Und die haben ja ein Album rausgehauen, Therapy at the Club, also Therapie im Club. Und da geht es halt vor allen Dingen darum, Offenheit, Loslassen, Selbstbestimmung, dass man sich halt im Club richtig wohlfühlt. Ich sage dir, Pia, mein Lieblingsort im Club ist die Toilette.
0: Okay.
1: Gerade die Frauentoilette.
0: Okay.
1: Weil wenn wir Mädels ein bisschen was angedüdelt uns haben, dann machen wir uns im Spiegel fertig, ziehen den Lippenstift nach. Da wird sich aber komplimentiert, das ist ja unfassbar. Schickes Kleid, wo ist das denn? Oh, tolle Haare hast du. Oh, schöne Nägel. Also wir sind so nett zueinander. Also so eine Frauentoilette, da gehst du mit einem ganz anderen Selbstbewusstsein drauf.
0: Ja.
1: Ich

0: Wisst ihr das? Hier warten gute Nachrichten auf euch.
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0: Energy am Morgen ist an, natürlich mit einer guten Morgen und heute mit mir Pia. Und vorm Wochenende gibt's gute Nachrichten rund ums Smartphone. Mhm. Forschende der Uni Wien arbeiten gerade an Handys, die tatsächlich riechen können.
2: Hä?
0: Wirklich krass, die menschliche Nase hat etwa 350 verschiedene Geruchsrezeptoren. Und wir können zehntausende Düfte unterscheiden. Das kriegt bisher keine Technik hin, also da sind wir stärker. In Zukunft sollen Handys zum Beispiel riechen, ob unser Essen schlecht ist. Wie krass ist das
2: Boah,
0: bitte?
2: Boah, das finde ich aber richtig, richtig wichtig. Ich

0: nämlich so ein bisschen so ein kleines Ding weg im Kopf, dass ich immer sehr vorsichtig bin und mir dann teilweise auch einrede, ah naja, den Joghurt, den hast du ja gestern geöffnet.
1: Ja, ja.
0: Kann man den jetzt noch essen? Und in 99% der Fällen ja, und es ist dann voll schlecht, das wegzuschmeißen. Aber ich habe dann so Schiss, dass da doch was sein könnte.
1: Komplett kenne ich genauso auch, aber ich finde es schon auch ein bisschen unheimlich, wenn unser Handy einfach riechen kann. Was, wenn das Handy dir dann sagt, ey, du brauchst Deo?
0: In manchen
1: Für manchen Fällen gut.
0: Ja, in manchen Fällen auch zum Futter.
1: Du stinkst halt richtig.
0: Du ekelhafter. Jetzt geht's weiter hier mit Tame Impala und Jenny Dracula auf Energy. 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
3: So, Update-Time. Laurenz, was gibt's Neues?
11: Ja, Anna, für so einen neuen Netflix-Film werden hier bei uns in München bis zu 4000 Komparsen gerade gesucht. Gedreht wird unter anderem im Herbst auf der Wiesn. Und Marc Körber, der ist der Chef von der Casting-Agentur Producer Friend, der die ganzen Komparsen vermittelt. Ich habe ihn jetzt am Telefon. Und Marc, sag doch mal ganz kurz, wen sucht ihr denn da genau für diesen Film?
12: Also, wir wollen für diese Netflix-Produktion München das Oktoberfest genauso zeigen, wie es ist. Also laut, bunt, lebendig und unvergesslich. Wir suchen also Wiesnpublikum, wir suchen internationales Wiesnpublikum, wir suchen Bedienungen, wir suchen mutige Fahrgestellenthusiasten, auch Kinder schon, die gerne Karussell fahren, wir suchen Feiernde im Bierzelt, wir suchen bayerische Originale, Trachtler, Blasmusikanten, also alles, was man sich nur vorstellen kann. Die können sich alle direkt bei uns auf der Website bewerben und sich als Komparse oder als kleiner Stelle einsetzen lassen.
11: Ja, und was an dieser Stelle nochmal ganz wichtig zu erwähnen ist, wenn ihr einen Dindel oder Lederhosen habt, ist das natürlich super, ist aber kein Muss. Und worum es in dem Film geht und wer mitspielt, das ist noch strengstens geheim. Dann switchen wir noch mal ganz schnell das Thema, und zwar bei der Lufthansa. Da läuft ja im Tarifkonflikt jetzt so eine Schlichtung, und zwar mit den Piloten der Vereinigung Cockpit. Da wird jetzt aber gesagt, 70% der Kolleginnen und Kollegen würden immer noch streiken, wenn es noch mal nötig wäre. Geht ja in dem Streik um eine bessere betriebliche Altersvorsorge. Ja, und dann gibt's eventuell bald was ganz Neues von Apple. Da wird nämlich wohl gerade an AirPods mit eingebauten Kameras gearbeitet. Dazu ist jetzt ein Video aufgetaucht. Darin hält ein Mann mit den AirPods ein Buch hoch und die Kopfhörer erkennen offenbar den Titel. Die Kameras könnten dann später zum Beispiel helfen, Siri Fragen zu Dingen in der Umgebung zu stellen. Apple selbst hat die neuen AirPods aber noch nicht offiziell angekündigt.
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11: Alles im Lot, da ist gerade nichts Größeres zu sehen. Freie Fahrt für euch.
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11: Jawoll, und da haben wir gerade einen in Oberschleißheim in der Freisinger Straße. Vielen Dank nochmal an Lena. Dann stehen sie in Trudering in der Bajuwarenstraße und in Obergiesing, Tegernseer Landstraße. Habt ihr noch einen weiteren gesehen? Dann klingelt doch einfach mal ganz kurz durch. 089 393 393. Gute Fahrt.
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11: Ja, auch wenn die Sonne hier gerade über München herrlich scheint, davon darf man sich nicht in die Irre führen lassen, denn da sind ein paar dicke Wolken auf dem Weg zu uns und die haben auch ein paar Regentropfen mit im Gepäck. 20 Grad werden es in der Spitze und am Abend kann es dann sogar zu dem ein oder anderen Gewitter kommen. Das Wochenende sieht aber im Großen und Ganzen freundlich aus. Es bleibt trocken und wir können uns auf Topwerte bis zu 21 Grad freuen.

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1: Und es ist mal wieder Freitag, unser Lieblingstag in der Woche. Wir starten so langsam rein Richtung Wochenende. Mhm. Und was darf bei uns nicht fehlen? Na klar, New Hits Friday Mucke. Hören wir gleich mal gemeinsam rein, wer denn heute was Feines Neues rausgebracht hat.
3: Davor hören wir erstmal Shakira und Burna Boy mit Dai Dai.

0: schön, dass ihr dabei seid. Energy am Morgen ist an. Hier mit mir, Anna, guten Morgen und Pia.
1: Morgen.
0: Es ist Freitag, heißt New It's Friday Mucke. Überall, wo es Podcasts gibt, haben wir auch einen eigenen Podcast, Energy New It's Friday Mucke. Da haben wir alles zusammengefasst und eine brandneue Nummer spielen wir euch jetzt vor, stellen wir euch vor. Toll.
1: Und die kommt von Moskena, Worshipping the Sun heißt die. Und es geht in dem Song darum, dass die Momente, die man mit Leuten teilt, die wichtigsten sind. Also wenn es einen wunderschönen Sonnenuntergang gibt, aber nicht die Liebsten dabei sind, dann ist der Moment nur so halb so schön. Ja. Darum geht's. Außerdem liefen im Hintergrund beim Machen Videos von Los Angeles, als die Sonne untergegangen ist. Und das war seine Inspiration für den Titel.
0: Oh, ich kenne das voll. Ja. Ich muss üben, öfter auch alleine sein zu können. Mhm. Aber ich denke mir genau das, mit wem soll ich denn jetzt die schöne Erinnerung teilen?
1: Ja, genau. Und darum geht's in diesem Song. Hören wir jetzt hier, Worshipping the Sun.

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7: Das sieht soweit alles gut aus, nichts Größeres zu sehen, aber an dieser Stelle hier nochmal der Sicherheitshinweis, die Landshuter Allee. Die ist noch bis Sonntagabend um 22 Uhr gesperrt und zwar in Fahrtrichtung Nord zwischen der Dachauer Straße und der Triebstraße.
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7: Da habe ich auch welche für euch und zwar stehen sie da gerade in Obergiesing in der Tegernseer Landstraße. Vielen Dank dann nochmal an Valentina. Außerdem in Unterföhring, Münchner Straße. Das hat heute Morgen Vera gemeldet. Und in Oberschleißheim in der Freisinger Straße. Habt ihr noch einen weiteren Blitzer gesehen, den wir jetzt noch nicht auf dem Schirm haben? Dann seid doch so gut und meldet euch bei uns unter der kostenlosen Studio-Hotline. Das ist die 089 93 3 93 3. Bis dahin habt eine gute und entspanntere Fahrt.
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7: Genießt die Sonne, solange wir sie noch haben, denn da sind ein paar dicke Wolken auf dem Weg zu uns nach München. Und die haben dann sogar Gewitter im Gepäck, das alles bei Topwerten bis zu 20 Grad. Das Wochenende, das wird dann deutlich entspannter. Morgen bis zu 10 Stunden Sonne, genauso wie am Sonntag, das alles bei Topwerten bis zu 21 Grad.
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1: Heute natürlich mit Anna, guten Morgen.
2: Hallo.
1: Aber auch mit mir, Pia. Wir haben den ganzen Morgen News aus der Musikwelt für euch. Und Energy Star Taylor Swift sorgt regelmäßig für Unfälle. Und es geht hier um Verkehr.
2: Und es geht um Männer. Mhm. Aber nicht das, was ihr jetzt denkt. Die ganze Geschichte hört ihr noch vor 10. Jetzt erstmal DJ Gordon. Schöner Sommersong mit

0: Klopf, klopf, das Wochenende ist da. Somit herzlich willkommen an diesem Freitag. Guten Morgen, München.
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0: Und was auch noch da ist, ist der Sommer 2026. Aber was ganz schnell gehen kann, ist, wenn der Sommer 2026 wieder vorbei ist. Deswegen geben wir euch jetzt die besten Tipps, was ihr im Sommer 2026 so anstellen könnt. Und zwar mit unserem Energy Sommer ABC, heute mit den Buchstaben C. C wie Canyoning. In Chiemgau werden dieses Jahr noch bis Ende September Touren angeboten. Und da geht's richtig ab mit Abseilen an Wasserfällen, mit Rutschen und je nach Bedingungen Sprünge in die Schlucht. Also das ist vielleicht mal ein Abenteuer, das man zum Beispiel auch jetzt so kurz vorm Wochenende am Wochenende starten könnte. C wie Canyoning, beispielsweise in Chiemgau gibt es natürlich noch andere Möglichkeiten. Und dann habt ihr wieder ein Input mehr, was im Sommer 2026 bei euch noch so gehen kann.
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0: 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Geht's in diesem Freitagvormittag und zwar mit ganz frisch geschlüpfter Musik. Heute am Energy New Hits Friday hören wir uns gleich an neue Single von Moss Kenna in guten 10 Minuten. Jetzt gibt's Palm Monkey und ich bin Felina. Hi! 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

0: das hier?
1: Machen wir uns mal ganz frisch auf. Energy, New Hits Friday. Ist nämlich heute frisch rausgekommen. Ganz neue Musik kommt immer freitags von unseren Energy Stars mit dabei. Thomas McKenna. Oder, wie ihr ihn unter seinem Künstlernamen auch kennt, Moskenna. Einfach die Abkürzung davon. Hat neue Musik draußen und die hören wir uns jetzt hier an bei Energy. Immer die besten neuen Hits. Richtiger Sommersong. Worshipping the Sun.

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11: Mit Lawrence, hallo. Ja, für so einen ganz neuen Netflix-Film werden hier bei uns in München bis zu 4000 Komparsen gesucht. Gedreht wird unter anderem im Herbst auf der Wiesn. Und Marc Körber, der ist der Chef von der Casting-Agentur Producer Friend, der die ganzen Komparsen vermittelt. Und den habe ich jetzt hier am Telefon. Marc, erzähl doch mal ganz kurz, wen sucht ihr denn da genau für den Film?
12: Also wir wollen für diese Netflix-Produktion München das Oktoberfest genauso zeigen, wie es ist. Also laut, bunt, lebendig und unvergesslich. Wir suchen also Wiesn-Publikum, wir suchen internationales Wiesn-Publikum, wir suchen Bedienungen, wir suchen mutige Fahrgestell-Enthusiasten, auch Kinder schon, die gerne Karussell fahren. Cool. Wir suchen Feiernde im Bierzelt, wir suchen bayerische Originale, Trachtler, Blasmusikanten, also alles, was man sich nur vorstellen kann. Die können sich alle direkt bei uns auf der Website bewerben und sich als Komparse oder als kleiner Stelle einsetzen lassen.
11: Ja, und was an dieser Stelle nochmal ganz wichtig zu erwähnen ist, wenn ihr einen Dindel oder Lederhosen habt, ist das natürlich super, ist aber kein Muss. Und worum es in dem Film geht und wer mitspielt, das ist noch strengstens geheim.
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14: Im Studio Anna Löwer. Viele deutsche Online-Händler stoppen den Versand in andere EU-Länder. Grund sind neue Verpackungsregeln. Sie sollen Müll reduzieren, bringen aber auch mehr Bürokratie und Zusatzkosten. Die IHK Leipzig etwa fordert deshalb Änderungen. Kleine Händler mit wenig Verpackungsmüll sollten entlastet werden. Der Druck aus der Wirtschaft auf die Bundesregierung wächst. In einem Brandbrief fordern Wirtschaftsverbände und große Konzerne wie Audi, BMW und Siemens jetzt Tempo bei den geplanten Reformen. Das Thema steht bei der Kabinettsklausur kommende Woche ganz oben auf der Liste. Der Waldbrand im Hürtgenwald in der Eifel ist jetzt endgültig gelöscht. Das hat der Bürgermeister mitgeteilt. Der Wald bleibt aber weiterhin gesperrt, denn viele Bäume sind durch das Feuer instabil geworden. Der Brand war vor einer Woche ausgebrochen. Es war der bislang größte Waldbrand in Nordrhein-Westfalen. Der DFB-Pokal startet heute. Unter anderem gibt's die Duelle von Oberligist St. Tönes gegen Frankfurt und Drittligist Rostock gegen Stuttgart. Titelverteidiger FC Bayern und Dortmund steigen erst in zwei Wochen in den Pokal ein. Sie spielen morgen um den Supercup.
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15: Vorsicht auf der A9 Richtung Nürnberg zwischen Garching Süd und Garching Nord. Da gab es einen Unfall. Und aktuell ziemlich viel los, denn die Landshuter Allee ist noch bis Sonntagabend gesperrt in Fahrtrichtung Norden zwischen Dachauer Straße und Triebstraße. Da braucht ihr auf jeden Fall Geduld.
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15: Die Vera hat uns einen Blitzer gemeldet. Danke dafür. Der steht in Unterföhring auf der Münchner Straße. Trudering haben wir noch einen auf der Bajuwaren. Obergiesing auf der Tegernseer Landstraße und Oberschleißheim auf der Freisinger Straße. Fehlt noch irgendwas? Dann gerne kurz anrufen oder WhatsApp schicken. Geht natürlich wie immer an die 089 93 3 93 3.

0: Für was nutzt ihr ChatGPT so alles? Plant das euer komplettes Leben oder könnt ihr noch selber denken? Also es gibt ja zum Beispiel Menschen, die nutzen das, aber da steht mal wieder der Beweis aus, es ist nicht so sinnvoll, alles mit ChatGPT zu machen. Jakob von Energy am Morgen, was ist da passiert?
1: Ja, zum Beispiel, wenn ihr einen Banküberfall planen wollt, warum auch immer, wie man auf diese Idee kommt, hat ein Typ in den USA gemacht, der wollte da unter anderem wissen, ja, wie kann ich dafür sorgen, dass meine Pistole richtig gut funktioniert, wie kann ich dafür sorgen, ja, dass ich gut vorbereitet bin, wann kommen so, ja, die Cops, wenn ich jetzt eine Bank überfalle.
0: Richtige Fragen.
1: Und dann hat er die Bank überfallen, aber eine Frage hat er irgendwie vergessen, beziehungsweise Chatty hat ihn nicht dran erinnert, setz doch mal eine Maske auf.
0: Wow.
1: Und das heißt, er hat wirklich ohne Maske einfach so blank mit seinem ganz normalen Gesicht diese Bank überfallen und wurde dann natürlich danach identifiziert. Man hat ihn gefunden und dann später auf seinem Handy auch die ganzen Chatverläufe mit Chatty, was er so für Fragen gestellt hat. Das ist wild.
0: Ja, und ehrlich, selber schuld, mein Gott.
1: Ja.
0: Denk doch 5 Minuten selber nach. Also, mal abgesehen davon, dass wir natürlich alle keine Bank überfallen, aber Leute, lasst ChatGPT einfach mal bleiben.
1: Ihr
0: könnt wirklich das selber schaffen mit dem Denken.
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14: Plant ein bisschen mehr Zeit ein, wenn ihr Richtung Landshuter Allee unterwegs seid, und zwar Richtung Norden, ist die nämlich zwischen Dachauer Straße und Triebstraße aktuell komplett gesperrt. Da braucht es auf jeden Fall etwas Geduld.
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14: Teure Fotos gibt's gerade, und zwar in Oberschleißheim auf der Freisinger Straße, Trudering auf der Bayou Waren, Unterföhring auf der Münchner und in Obergiesing auf der Tegernseer Landstraße. Staus oder auch Blitzer. Könnt ihr uns gerne melden, einfach kurz durchklingeln oder WhatsApp schicken, wie es euch besser passt, an die 089 93 3 93 3.
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14: Also an diesem Wochenende ist, glaube ich, für jeden Geschmack ein bisschen Wetter mit dabei. Heute ziemlich ungemütlich. 21 Grad, viele Wolken und auch immer wieder Schauer. Morgen 19 Grad und ein bisschen Sonne. Sonntag sieht es richtig gut aus. 21 Grad bekommen wir da. Und je nachdem, wie es Wetter ist,

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pflegen, schwört Energy Star Loy auf Ingwer- und Zitronentee. Also ich sag mal, wie es ist, Ingwer- und Zitronentee, da kann ich so viel saufen, wie ich will. Das wird nichts mehr mit meiner Gesangsstimme, aber bei Loy funktioniert's. Golden Summer, jetzt für euch bei Energy, immer die Beste.

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1: Krasses Geständnis von Energy Star Somber. Und zwar, was die große Liebe angeht. Hört er hier gleich inklusive seiner aktuellen Single in den 10 Hits am Stück. Jetzt Harrison, ich bin's, Felina. Hi und happy Freitag.
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eins der beliebtesten Themen für großartige Songs. Ihr hört Energy, immer die besten neuen Hits. Allerdings muss man wirklich sagen, Somber selber glaubt gar nicht an die große Liebe und Frauen machen ihm sogar ein bisschen Angst. Da wird er nervös, wenn er in der Nähe von Frauen ist. Sonst probier's doch vielleicht mal mit Jungs, wenn du dich mit denen besser fühlst als Idee. Somber, My Body Isn't Ready, jetzt für euch bei Energy.

0: meine Schwester ist Wissenschaftlerin und da habe ich gesagt, naja, du kannst ja Anna sagen, dass weil sie erst 23 ist, rein biologisch, neurologisch betrachtet, ihr Hirn erst mit 25 ausgewachsen ist. Das heißt, ihr Hirn ist ja noch gar nicht fertig. Und da ist meine Oma aufgestanden und gesagt, wenn du das sagst, dann ist das hier vorbei zwischen uns.
1: Ich liebe deine Oma. Liebe Grüße an Oma Klos. Und ich sehe das ganz genauso, weil der Ben, der ist immer richtig gemein zu mir. Also. Ich bin ja immer ganz nett, ne? Du alte Baumrinde.
0: Das reicht's.

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6: Mit Laurenz, hallo. Hier bei uns im Münchner Norden gibt es gerade einen Streit um ein neues Wohnviertel im Eckgarten. Dort sollen rund 1.900 Wohnungen entstehen. Dafür müssten aber über 1.000 alte Bäume gefällt werden. Der Naturschutzbund LBV will das jetzt nicht mehr hinnehmen und zieht erstmals in seiner Geschichte gegen ein Bauprojekt vor Gericht. Die Argumentation ist, ja klar, Wohnraum wollen wir haben, aber nicht auf die Kosten eines wichtigen Stücks Natur.
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7: Im Studio Anna Löwer. Die Bundesregierung muss bei den Reformen jetzt aufs Gas drücken. Das fordern Wirtschaftsverbände und Konzerne, vor allem aus der süddeutschen Autobranche, jetzt in einem Brandbrief. Laut Mediengruppe Bayern geht es etwa um Entlastung bei den Energiekosten und den Sozialversicherungsbeiträgen. Die neuen EU-Verpackungsregeln machen vielen deutschen Online-Händlern zu schaffen. Sie sollen Müll reduzieren, bringen aber auch mehr Bürokratie und Zusatzkosten. Händler müssen etwa Ansprechpartner in anderen Ländern benennen. Für kleine Firmen lohnt sich der Versand dorthin damit oft nicht mehr. Der Waldbrand im Hürtgenwald in der Eifel ist jetzt endgültig gelöscht, das hat der Bürgermeister mitgeteilt. Der Wald bleibt aber weiterhin gesperrt, denn viele Bäume sind durch das Feuer instabil geworden. Der Brand war vor einer Woche ausgebrochen, es war der bislang größte Waldbrand in Nordrhein-Westfalen. Im DFB-Pokal steht die erste Runde auf dem Programm. 64 Teams wollen ins Endspiel nach Berlin. Zum Auftakt bekommt es heute Abend unter anderem Oberligist SC St. Tönes mit Eintracht Frankfurt zu tun und Drittligist Rostock spielt gegen Stuttgart.
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9: Dafür, dass heute Freitag ist, ist es relativ entspannt auf den Straßen. Wir haben zumindest keine größeren Meldungen.
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9: In Oberschleißheim stehen sie gerade auf der Freisinger Straße, unter Föhring auf der Münchner, Trudering auf der Bayou Waren und in Obergiesing auf der Tegernseer Landstraße. Da sind 50. Wenn ihr jetzt sagt, Entschuldigung Carina, da fehlt doch noch was. Ich habe auch noch was gesehen. Dann gerne anrufen oder WhatsApp schicken an die 93 3 93 3.
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9: Ich fahre übers Wochenende weg und ich finde, packen bei solchem Wetter ist wirklich richtig schwierig. Heute schon am besten Zwiebellook. Es ist eigentlich gar nicht so kühl. 21 Grad immerhin, aber dazu schon sehr viele Wolken und auch immer wieder Schauer. Morgen sieht es dann eigentlich ganz gut aus. Paar Wolken auch mit dabei bei 19 Grad und der Sonntag ist dann echt schön. 21 Grad bekommen wir dann.

0: Seid ihr so Menschen, habt ihr Schiss, wenn ihr auf die Toilette geht, dass da von unten irgendwie eine Schlange hochgeschwommen kommt? Das gibt es voll oft, ganz viele Menschen haben das. Es gibt einen neuen Ort, vor dem ihr Schiss haben solltet. Jakob von Energy am Morgen, da wurde eine Schlange wo bitte gefunden?
1: Im Motorraum, also unter der Motorhaube im Auto.
0: Aber irgendwo in so einem Dschungel.
1: Ja, hätte ich jetzt auch gedacht, aber es war Südfrankreich. Und um die Story kurz abzurunden, also ein Typ hatte seine Karre bei Toulouse ein bisschen länger stehen und wollte jetzt mal die Autobatterie wechseln, weil er ging schon davon aus, das wird nicht funktionieren. Ne? Hat dann die Motorhaube aufgemacht und zack, lag da im Motorraum einfach mal

eine Boa, eine anderthalb Meter lange Würgeschlange drin und hat sich da drin gemütlich gemacht. Er sofort wieder zu, hat die Feuerwehr gerufen, die hat sie dann auch mitgenommen, diese Schlange. Jetzt muss natürlich noch geklärt werden, wo kam sie denn bitte her? Das weiß man noch nicht. Und ganz ehrlich, wenn ihr das nächste Mal auch nur

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8: Die üblichen Verdächtigen gerade, und zwar der mittlere Ring, da hakt's an mehreren Stellen.
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8: Lena, vielen Dank dir fürs Blitzermelden. In Oberschleißheim steht er auf der Freisinger Straße. Unter Föhring auf der Münchner, Trudering bei Juwaren, Obergiesing auf der Tegernseer Landstraße und Kronsdorf auf der Wasserburger Landstraße. Ihr seid unterwegs und seht noch irgendwas, dann gerne kurz durchklingeln oder WhatsApp schicken an die 93 3 93 3.
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8: Heute ist es irgendwie ein bisschen ungemütlich bei uns in der City, aber die Pflanzen freuen sich. Es ist mal wieder nass. Wir haben immer wieder Schauer mit dabei. Einige Wolken mit am Start bei heute bis zu 21 Grad. Morgen auch noch ein bisschen durchwachsen bei 19, aber der Sonntag, der sieht schon wieder richtig gut aus. 21 Grad und Sonne.
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Das hier ist der perfekte Song, um vielleicht nach einer Trennung oder nach einer blöden Situation bei der Arbeit oder so, falls ihr euch mal da gerade nicht so toll gefühlt habt, wieder zu euch selbst zurückzukommen. Gibt's jetzt hier für euch von Lizzo. Truth Hurts heißt dieser Song und meine Lieblingstextzeile ist einfach, dass sie sagt, ja okay, ich habe Probleme, das ist der Mensch in mir, aber dann löse ich sie und das ist die

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1: So, wer von euch hat Bock auf ganz neue Musik? Heute ist doch ganz viel Neues rausgekommen von unseren Energy Stars. Ein Song davon von Mascana hören wir hier gleich in guten 10 Minuten. Jetzt Teddy Swims, ich bin's Felina. Viel Spaß mit den 10 Hits am Stück.

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Wochenende. Dazu auch noch ganz, ganz viel neue Musik von unseren Energy Stars. Die hauen ja wirklich am Freitag immer raus mit dabei. Unter anderem Moss Kenner. Und der Typ ist einfach richtig krass. Seine Eltern selber voll in der Musikbranche drin gewesen. Papa DJ, Mama hatte einen Schallplattenladen. Naja, das konnte ja nur was werden. Hier ist seine aktuelle Single Worshipping the Sun bei Energy. 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
4: Mit Laurenz, hallo. Ja, und wir können direkt reinstarten mit richtig tollen Nachrichten. München bleibt nämlich nach wie vor bei den Touris richtig beliebt. Im ersten Halbjahr sind sogar mehr Gäste als im Vorjahr zu uns gekommen und auch bei den Übernachtungen ging es leicht nach oben. Besonders viele Besucher kommen nach wie vor aus Deutschland, Österreich und der Schweiz. Der wichtigste Auslandsmarkt bleiben nach wie vor die USA. Von dort kamen sogar deutlich mehr Gäste zu uns. Nur bei den Golfstaaten, da gab es einen spürbaren Rückgang.
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5: Im Studio Anna Löwer. Der Druck aus der Wirtschaft auf die Bundesregierung wächst. In einem Brandbrief fordert allen voran die Autobranche aus Süddeutschland jetzt Tempo bei den geplanten Reformen. Das Thema steht bei der Kabinettsklausur kommende Woche ganz oben auf der Liste. Die neue EU-Verpackungsverordnung sorgt bei vielen kleineren deutschen Händlern für Ärger. Einige haben den Versand in andere EU-Länder bereits eingestellt. Eigentlich soll die Verordnung den Müll eindämmen. Beim internationalen Versand sorgt sie aber für Zusatzkosten und Bürokratie. Der Deutsche Städtetag fordert die Einführung einer Pflegevollversicherung. Denn teure Heimplätze für Senioren belasten auch die Kommunen, sagt Städtetagspräsident Jung in der Neuen Osnabrücker Zeitung. Die müssen nämlich einspringen, wenn Betroffene selbst nicht zahlen können. Die EU erwartet keine Engpässe bei der Gasversorgung im Winter. Die Speicher seien fast zu 2/3 voll, so die EU-Kommission. In Deutschland dagegen sind die Speicher erst zu gut der Hälfte gefüllt. Bis November müssen es laut Gesetz 80% sein.
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7: Heute ist es irgendwie sehr entspannt. Bei mir heute Morgen in der Bahn war auch schon relativ wenig los und auch auf den Straßen geht's grad.
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7: Die Vera hat uns einen Blitzer gemeldet. Danke dafür. Der steht in Unterföhring auf der Münchner Straße. Trudering haben wir noch einen auf der Bajuwaren. Obergiesing auf der Tegernseer Landstraße und Oberschleißheim auf der Freisinger Straße. Fehlt noch irgendwas? Dann gerne kurz anrufen oder WhatsApp schicken. Geht natürlich wie immer an die 089 93 93 3.
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7: Grau und nass ist es heute, ziemlich ungemütlich. Wind gibt's auch noch dazu. 21 Grad maximal. Das Wochenende sieht auf jeden Fall besser aus. Morgen Nachmittag vereinzelt noch ein paar kleine Schauer, aber sonst gibt's relativ viel Sonne. Morgen 19, Sonntag 21 Grad.

0: Konzerttickets sind einfach so schweineteuer geworden. Ihr hört Energy, immer die besten neuen Hits mit mir, Felina, mit Kollege Armani.
1: Hallo.
0: Ja, und großes Thema heute bei Energy am Morgen, dass Konzerttickets so schweineteuer sind. Für 2027 schon erste Prognosen. 120 bis 150 Euro sind dann völlig normal. Die Gen Z sagt mittlerweile, die haben da ein eigenes Budget für oder gehen halt auch zur Not an Notgroschen ran, wie zum Beispiel Laura.
2: Nach wie vor sind Konzerte für mich eigentlich die schönste Ausgabe, die ich tätige.
0: Ja, also schickt uns gerne auch eure Meinung. Und Armani, du hast uns jetzt mal ausgerechnet, Konzerttickets, schweineteuer. Stars wie Sarah Larsson sagen, sie verdienen quasi gar nichts an ihrer Welttournee. Wo geht denn das ganze Geld hin?
1: Ganz genau, also stellen wir uns mal vor, ein Ticket kostet 100 Euro. Da gehen sofort 25 Euro ab für Mehrwertsteuer, Ticketgebühren an Ticketmaster und Eventim zum Beispiel und an GEMA-Abgaben. Also bleiben noch 75 Euro.
0: Mhm.
1: Davon zieht jetzt der örtliche Veranstalter 35 Euro ab für Hallenmiete, Security, Sanitäter, lokale Techniker, Absperrung.
0: Mhm.
1: Seit der Inflation ist es auch nochmal hochgegangen, weil viele Veranstaltungsorte mussten zumachen. Bedeutet, es gibt weniger Konkurrenz.
0: Ja.
1: Bedeutet, sie können die Preise hochtreiben. Es bleiben jetzt noch 40 Euro. Davon, das ist jetzt Gage des Künstlers, aber es ist nur der Bruttogewinn, denn davon zahlt der Künstler jetzt seine ganzen Kosten. Also Band, Tänzerin, Stilisten, Kostüme, Licht, Design, Transport, Tourmanagement, Manager, Bookingagenturen, Anwälte.
0: Ach,
1: also
0: Gott,
1: muss
0: ja,
1: alles gezahlt werden. Da bleibt am Ende dann noch ungefähr 3 bis 8 Euro Reingewinn, ohne Steuern.
0: So.
1: Und dafür ziehen wir jetzt nochmal die Steuern ab. Genau, also es bleibt nicht viel übrig für Sarah Larsson. So eine Welttour, die sie ja macht, ist nicht wirklich da, um Geld zu generieren, sondern es ist wirklich eine Werbekampagne, um ihr Gesicht auf der ganzen Welt zu präsentieren.
0: Absolut.
1: Die Einnahmen kommen dann woanders rein.
0: Und vor allem, da passiert ja auch so eine Menge auf der Tour, auf der Bühne, was da los ist.
1: Genau.
0: Also das wird auch schon wirklich echt viel Kosten schlucken. Tja, checke ich. Also Konzerte werden immer teurer, wir können irgendwie nichts machen, ne?
1: Nee, wir können nicht wirklich. Sarah Larsson könnte ihre Tickets auch noch teurer machen, damit sie daran verdient. Also wir können eigentlich glücklich sein,
0: ja,
1: dass sie sie...
0: Ja, ist echt so. Okay, danke Sarah Larsson.
1: Danke Sarah.
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2: Plant ein bisschen mehr Zeit ein, wenn ihr Richtung Landshuter Allee unterwegs seid, und zwar Richtung Norden, ist die nämlich zwischen Dachauer Straße und Triebstraße aktuell komplett gesperrt. Da braucht's auf jeden Fall etwas Geduld.
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2: Teure Fotos gibt's gerade, und zwar in Oberschleißheim auf der Freisinger Straße, Trudering auf der Bayou Waren, Unterföhring auf der Münchner und in Obergiesing auf der Tegernseer Landstraße. Staus oder auch Blitzer. Könnt ihr uns gerne melden, einfach kurz durchklingeln oder WhatsApp schicken, wie es euch besser passt, an die 089 93 3 93 3.
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2: Also an diesem Wochenende ist, glaube ich, für jeden Geschmack ein bisschen Wetter mit dabei. Heute ziemlich ungemütlich. 21 Grad, viele Wolken und auch immer wieder Schauer. Morgen 19 Grad und ein bisschen Sonne. Sonntag sieht es richtig gut aus. 21 Grad bekommen wir da. Und je nachdem, wie es Wetter ist, was ihr so bei uns in der City machen könnt, findet ihr natürlich bei uns auf energy.de im Energy-Wochenend-Check. Klickt euch mal rein.
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Ich sehe im Moment unfassbar viele Videos aus der Sphere in Las Vegas, also diese Kuppel, die so, ja, wie so eine Art Kinoleinwand ist und wo ja krasse Konzerte und sowas drin stattfinden. Und da stand drauf, das Beste, was den Backstreet Boys passieren konnte, ist Millennials, die jetzt mit ihrem Erwachsenengeld Tickets für deren Shows kaufen konnten, weil die sehen aber auch unfassbar krass aus. Ich guck's mir wirklich jedes Mal wieder an, wie heftig deren Performances mittlerweile aussehen. Ich sag mal gesangstechnisch, meh, aber was da sonst passiert, heftig. Und sie haben auch neue Musik draußen. Backstreet Boys, Bottle Up. Und das war ja im Studio produziert. Da klingt alles fantastisch. Jetzt für euch bei Energy immer die besten neuen Hits.

0: München. And you're listening to Energy. 13 Uhr, eine fantastische Freitagsmittagspause oder vielleicht dürft ihr ja sogar schon Feierabend machen. Das wünsche ich euch natürlich von Herzen. Ich bin's, Bedina. Hi. Und in den 10 Hits am Stück habe ich gleich für euch die aktuelle Single von Oliver Heldens und jetzt Kygo.
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0: Weiter geht's hier für euch mit Energy Star DJ Oliver Heldens, den wir schon so oft für euch irgendwie im Backstage von Perucaville zum Beispiel getroffen haben. Und er lässt immer Grüße für euch da.
1: Yo, Energy. It's Oliver Heldens here. Yeah, thank you so much. Vielen Dank. Ja, tschüss mal.
0: Wie süß ist das? Oh mein Gott, der niederländische DJ mit seinem kleinen Akzent, da kann er auch ein bisschen Deutsch sprechen. Und es ist tatsächlich eine Verabschiedung, die in meinen Wortschatz komplett übergegangen ist, dass ich immer sage, yo, tschüss mal. Und hier ist Oliver Heldens für euch mit A-E-I-O-U.

0: Meine Schwester ist Wissenschaftlerin und da habe ich gesagt, naja, du kannst ja Anna sagen, dass weil sie erst 23 ist, rein biologisch, neurologisch betrachtet, ihr Hirn erst mit 25 ausgewachsen ist. Das heißt, ihr Hirn ist ja noch gar nicht fertig. Und da ist meine Oma aufgestanden und gesagt, wenn du das sagst, dann ist das hier vorbei zwischen uns.
1: Ich liebe deine Oma. Liebe Grüße an Oma Klos. Und ich sehe das ganz genauso, weil der Ben, der ist immer richtig gemein zu mir.
0: Also.
1: Ich bin ja immer ganz nett, ne, du alte Baumrinde.
0: Das reicht's.

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9: Mit Lawrence, hallo. Tja, für so einen ganz neuen Netflix-Film werden hier bei uns in München bis zu 4000 Komparsen gesucht. Gedreht wird unter anderem im Herbst auf der Wiesn. Und Marc Körber, der ist der Chef von der Casting-Agentur Producer Friend, der die ganzen Komparsen vermittelt. Und den habe ich jetzt hier am Telefon. Marc, erzähl doch mal ganz kurz, wen sucht ihr denn da genau für den Film?
10: Also wir wollen für diese Netflix-Produktion München das Oktoberfest genau

0: so zeigen, wie es ist. Also laut, bunt, lebendig und unvergesslich. Wir suchen also Wiesnpublikum, wir suchen internationales Wiesnpublikum, wir suchen Bedienungen, wir suchen mutige Fahrgestellenthusiasten, auch Kinder schon, die gerne Karussell fahren. Cool. Wir suchen Feiernde im Bierzelt, wir suchen bayerische Originale, Trachtler, Blasmusikanten, also alles, was man sich nur vorstellen kann. Die können sich alle direkt bei uns auf der Website bewerben und sich als Komparse oder als kleiner Stelle einsetzen lassen.
1: Ja, und was an dieser Stelle nochmal ganz wichtig zu erwähnen ist, wenn ihr einen Dindel oder Lederhosen habt, ist das natürlich super, ist aber kein Muss. Und worum es in dem Film geht und wer mitspielt, das ist noch strengstens geheim.
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3: Im Studio Anna Löwer. Die Bundesregierung muss bei den Reformen jetzt aufs Gas drücken. Das fordern Wirtschaftsverbände und Konzerne, vor allem aus der süddeutschen Autobranche, jetzt in einem Brandbrief. Laut Mediengruppe Bayern geht es etwa um Entlastung bei den Energiekosten und den Sozialversicherungsbeiträgen. Die neue Verpackungsverordnung der EU stellt viele kleinere Händler, die auch mal was ins Ausland schicken, vor Probleme. Brüssel will damit den Müll eindämmen. Für die Händler gibt es aber mehr Bürokratie und zusätzliche Kosten. So muss etwa in jedem Zielland ein Bevollmächtigter benannt werden. In einem geheimen Depot bei Berlin haben Ermittler zwei scharfe Handfeuerwaffen gefunden. Der Verfassungsschutz vermutet dahinter russische Geheimdienste. Das berichtet unter anderem die Süddeutsche. Eine Überwachung des Lagers brachte keine neuen Ergebnisse. Die Bundesanwaltschaft ermittelt. Im DFB-Pokal steht die erste Runde auf dem Programm. 64 Teams wollen ins Endspiel nach Berlin. Zum Auftakt bekommt es heute Abend unter anderem Oberligist SC St. Tönes mit Eintracht Frankfurt zu tun und Drittligist Rostock spielt gegen Stuttgart.
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5: Dafür, dass heute Freitag ist, ist es relativ entspannt auf den Straßen. Wir haben zumindest keine größeren Meldungen.
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5: In Oberschleißheim stehen sie gerade auf der Freisinger Straße, unter Föhring auf der Münchner, Trudering auf der Bayou Waren und in Obergiesing auf der Tegernseer Landstraße. Da sind 50. Wenn ihr jetzt sagt, Entschuldigung Carina, da fehlt doch noch was, ich habe auch noch was gesehen, dann gerne anrufen oder WhatsApp schicken an die 93 3 93 3.
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5: Ich fahre übers Wochenende weg und ich finde, packen bei solchem Wetter ist wirklich richtig schwierig. Heute schon am besten Zwiebellook. Es ist eigentlich gar nicht so kühl. 21 Grad immerhin, aber dazu schon sehr viele Wolken und auch immer wieder Schauer. Morgen sieht es dann eigentlich ganz gut aus. Paar Wolken auch mit dabei bei 19 Grad und der Sonntag ist dann echt schön. 21 Grad bekommen wir dann.

0: Happy Freitag, wir starten rein Richtung Wochenende und falls ihr da diese Woche, ich sag mal, nicht so ganz aufgepasst habt und nicht alle News aus der Popwelt mitbekommen habt, kein Problem, Kollegin Pia hat euren Rücken.
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2: Und los geht's mit den Jonas Brothers. Die wurden jetzt aufgenommen in die Disney Legends. Das ist eine Ehrung quasi für den Einfluss, den sie auf Disney hatten, für immer. Damit bekommen sie jetzt auch so einen Special Parkplatz bei den Disney Studios und so.
0: Okay. Ja, ganz wild.
2: Hat die nächste auch schon bekommen. Miley Cyrus wurde letztes Jahr aufgenommen. Und da gibt es jetzt Gerüchte, dass ganz bald eine neue Single rauskommen soll. Die soll Can You Keep a Secret heißen. Und was Überraschendes, also erstmal sind die MTV Video Music Awards Nominierten rausgekommen. Und was jetzt richtig krass ist, Madonna ist die Person mit den meisten Nominierungen.
0: Dankeschön, Pia.
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2: Die üblichen Verdächtigen gerade, und zwar der mittlere Ring, da hakt's an mehreren Stellen.
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2: Lena, vielen Dank dir fürs Blitzermelden. In Oberschleißheim steht er auf der Freisinger Straße. Unter Föhring auf der Münchner, Trudering bei Juwaren, Obergiesing auf der Tegernseer Landstraße und Kronsdorf auf der Wasserburger Landstraße. Ihr seid unterwegs und seht noch irgendwas, dann gerne kurz durchklingeln oder WhatsApp schicken an die 93 3 93 3.
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2: Heute ist es irgendwie ein bisschen ungemütlich bei uns in der City, aber die Pflanzen freuen sich. Es ist mal wieder nass. Wir haben immer wieder Schauer mit dabei. Einige Wolken mit am Start bei heute bis zu 21 Grad. Morgen auch noch ein bisschen durchwachsen bei 19, aber der Sonntag, der sieht schon wieder richtig gut aus. 21 Grad und Sonne.
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vom derbsten Rap bis dann irgendwann zu Pop-Hits. Das ist die Geschichte von Sido. Und ich finde sowieso, seine ganze Lebensgeschichte hätte ein komplettes Biopic mal verdient. Das würde ich mir auf jeden Fall angucken. Es gibt ja sowas, es geht so ein bisschen in die Richtung. Da spielt er auch selber mit, zusammen mit Kumpel B-Tight, Blutsbrüders. Aber es ist halt nicht die Originalgeschichte von ihm, sondern so ein bisschen so eine Komödie. Also vielleicht, falls jemand mal Bock hat, macht doch mal ein Biopic über Sido, auch mit dem ganzen Beef mit Bushido und so. Das würde ich mir gerne angucken. 1000 Tattoos von Sido, jetzt bei Energy.

0: 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Energy. 14 Uhr an diesem Freitagnachmittag und es gibt neue Musik. Yes, heute frisch rausgekommen, hören wir uns gleich an im Energy New Hits Friday. Neue Single von Moskina in guten 10 Minuten, jetzt Tampa City und ich bin's, Felina. Hi.
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Und auch dieser Song hier mit dabei, Moskenna, Worshipping the Sun, gibt's jetzt für euch in voller Länge bei Energy. 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
7: Mit Laurenz, hallo. Hier bei uns in Münchner Norden gibt es gerade einen Streit um ein neues Wohnviertel im Eckgarten. Dort sollen rund 1.900 Wohnungen entstehen. Dafür müssten aber über 1.000 alte Bäume gefällt werden. Der Naturschutzbund LBV will das jetzt nicht mehr hinnehmen und zieht erstmals in seiner Geschichte gegen ein Bauprojekt vor Gericht. Die Argumentation ist, ja klar, Wohnraum wollen wir haben, aber nicht auf die Kosten eines wichtigen Stücks Natur.
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8: Im Studio Anna Löwer. Die Bundesregierung muss bei den Reformen jetzt aufs Gas drücken. Das fordern Wirtschaftsverbände und Konzerne, vor allem aus der süddeutschen Autobranche, jetzt in einem Brandbrief. Laut Mediengruppe Bayern geht es etwa um Entlastung bei den Energiekosten und den Sozialversicherungsbeiträgen. Die neue Verpackungsverordnung der EU stellt viele kleinere Händler, die auch mal was ins Ausland schicken, vor Probleme. Brüssel will damit den Müll eindämmen. Für die Händler gibt es aber mehr Bürokratie und zusätzliche Kosten. So muss etwa in jedem Zielland ein Bevollmächtigter benannt werden. In einem geheimen Depot bei Berlin haben Ermittler zwei scharfe Handfeuerwaffen gefunden. Der Verfassungsschutz vermutet dahinter russische Geheimdienste. Das berichtet unter anderem die Süddeutsche. Eine Überwachung des Lagers brachte keine neuen Ergebnisse. Die Bundesanwaltschaft ermittelt. Im DFB-Pokal steht die erste Runde auf dem Programm. 64 Teams wollen ins Endspiel nach Berlin. Zum Auftakt bekommt es heute Abend unter anderem Oberligist SC St. Tönes mit Eintracht Frankfurt zu tun und Drittligist Rostock spielt gegen Stuttgart.
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10: Heute ist es irgendwie sehr entspannt. Bei mir heute Morgen in der Bahn war auch schon relativ wenig los und auch auf den Straßen geht's grad.
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10: Die Vera hat uns einen Blitzer gemeldet. Danke dafür. Der steht in Unterföhring auf der Münchner Straße. Todering haben wir noch einen auf der Bayou Waren. Obergiesing auf der Tegernseer Landstraße. Und Oberschleißheim auf der Freisinger Straße. Fehlt noch irgendwas? Dann gerne kurz anrufen oder WhatsApp schicken. Geht natürlich wie immer an die 089 93 3 93 3.
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10: Grau und nass ist es heute, ziemlich ungemütlich. Wind gibt's auch noch dazu. 21 Grad maximal. Das Wochenende sieht auf jeden Fall besser aus. Morgen Nachmittag vereinzelt noch ein paar kleine Schauer, aber sonst gibt's relativ viel Sonne. Morgen 19, Sonntag 21 Grad.

0: Der Freitagswahnsinn ist bei euch im Kopf schon so ein bisschen ausgebrochen. Ja, ist gar kein Problem. Ihr hört Energy, immer die besten neuen Hits mit mir, Felina, mit Kollege Jakob von Energy am Morgen.
1: Hi.
0: Es gibt noch eine skurrile Meldung, die klingt so ein bisschen wie aus One Piece. Es geht um Menschen, die irgendwie vom Schiff geplumpst sind.
1: Ja, also das Schiff hatte Problemchen, ist quasi gesunken im Pazifik.
0: Ja.
1: Und da haben es zwei Leute noch irgendwie rausgeschafft. Und da trieb dann noch so eine Kühlbox über. Also es waren so zwei Fischer an der Küste vor Mexiko. Da sollte dann wahrscheinlich Fisch drin sein in dieser Kühlbox. Da haben sie sich reingerettet.
0: Nein.
1: Und wirklich 5 Tage da drin überlebt. Die hat man jetzt gefunden, gerettet auf hoher See. Das muss man sich reinziehen. Die hatten kein Essen, kein Wasser. Dass sie überhaupt so lange überlebt haben, ist krass. Auch in der prallen Sonne. Die haben auch gemeint, die Sonne war ihr größter Feind in der ganzen Zeit.
0: Ja. Wow.
1: Also wenn ihr irgendwo unterwegs seid, auf einer Fähre oder so, habt eine Kühlbox dabei. Im Zweifel hilft's.
0: Ich habe jetzt immer eine Kühlbox dabei, auf jeden Fall. Das klingt wirklich wie die OG-Story von, weiß ich nicht, One Piece,
1: ja,
0: oder sowas.
1: Ja, genau.
0: Das ist Wahnsinn.
1: Und ganz ehrlich, kann auch direkt verfilmt werden. Ich sehe sowas
0: ja,
1: wie Tom Hanks.
0: Was soll denn jetzt auch noch in deren Leben passieren, außer 5 Tage
1: eben
0: in der Kühlbox chillen im Meer?
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0: Plant ein bisschen mehr Zeit ein, wenn ihr Richtung Landshuter Allee unterwegs seid, und zwar Richtung Norden, ist die nämlich zwischen Dachauer Straße und Triebstraße aktuell komplett gesperrt. Da braucht es auf jeden Fall etwas Geduld.
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0: Teure Fotos gibt's gerade, und zwar in Oberschleißheim auf der Freisinger Straße, Trudering auf der Bayou Waren, Unterföhring auf der Münchner und in Obergiesing auf der Tegernseer Landstraße. Staus oder auch Blitzer. Könnt ihr uns gerne melden, einfach kurz durchklingeln oder WhatsApp schicken, wie es euch besser passt, an die 089 93 3 93
14: 3. 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
1: Also an diesem Wochenende ist, glaube ich, für jeden Geschmack ein bisschen Wetter mit dabei. Heute ziemlich ungemütlich. 21 Grad, viele Wolken und auch immer wieder Schauer. Morgen 19 Grad und ein bisschen Sonne. Sonntag sieht es richtig gut aus. 21 Grad bekommen wir da. Und je nachdem, wie es Wetter ist, was ihr so bei uns in der City machen könnt, findet ihr natürlich bei uns auf energy.de im Energy-Wochenend-Check. Klickt euch mal rein.
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bei meinen Großeltern verbracht habe, dann ist so eine der stärksten Erinnerungen, die ich daran habe, einmal Karten spielen. Und meine Oma hatte immer so richtig geile Gummibärchen im Schrank, die uralt waren. Aber ich mochte das voll gerne, weil man da so geil drauf rumkauen konnte. Gut, das sind meine Erinnerungen. Jack Deans früheste Erinnerung an die Kindheit ist, dass er bei seiner Oma saß und am Keyboard ein bisschen rumgetippelt hat. Ich sag mal, es hat ihm was weitergebracht als meine Gummibärchen nicht. Aber ja, Jack Dean jetzt mit Mercy bei Energy über die besten neuen Hits.

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Schönen Nachmittag, Leute. Ihr hört gleich Cat's Eye mit Animal. Jetzt erstmal Kygo und Khalid. Save my love.

Im Rahmen der globalen Castingshow der Debüt Dreaming Academy haben sie sich zusammengeschlossen, haben sie sich gefunden, die Girls von Cat's Eye. Und seitdem gehen sie voll durch die Decke. Und hier sind sie mit ihrer brandneuen Nummer. Hier ist Animal bei Energy. Immer die Besten.

0: dass ihr mit dabei seid. Hier ist eure Sunny. Ihr seid bei Energy.
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11: Mit Laurenz, hallo. Ja, und wir können direkt reinstarten mit richtig tollen Nachrichten. München bleibt nämlich nach wie vor bei den Touris richtig beliebt. Im ersten Halbjahr sind sogar mehr Gäste als im Vorjahr zu uns gekommen und auch bei den Übernachtungen ging es leicht nach oben. Besonders viele Besucher kommen nach wie vor aus Deutschland, Österreich und der Schweiz. Der wichtigste Auslandsmarkt bleiben nach wie vor die USA. Von dort kamen sogar deutlich mehr Gäste zu uns. Nur bei den Golfstaaten, da gab es einen spürbaren Rückgang.
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12: Mit Mia Hin. Guten Tag. Die Bundesregierung muss bei den Reformen jetzt aufs Gas drücken. Das fordern Wirtschaftsverbände und Konzerne, vor allem aus der süddeutschen Autobranche, jetzt in einem Brandbrief. Darin geht es etwa um Entlastung bei den Energiekosten und den Sozialversicherungsbeiträgen. Die neue EU-Verpackungsverordnung sorgt bei vielen kleineren deutschen Händlern für Ärger. Einige haben den Versand in andere EU-Länder bereits eingestellt. Eigentlich soll die Verordnung den Müll eindämmen. Beim internationalen Versand sorgt sie aber für Zusatzkosten und Bürokratie. Der Deutsche Städtetag fordert die Einführung einer Pflegevollversicherung. Denn teure Heimplätze für Senioren belasten auch die Kommunen, sagt Städtetagspräsident Jung in der Neuen Osnabrücker Zeitung. Die müssen nämlich einspringen, wenn Betroffene selbst nicht zahlen können. David gegen Goliath heißt es ab heute wieder. Im DFB-Pokal steht die erste Runde auf dem Programm. 64 Teams wollen ins Endspiel nach Berlin. Zum Auftakt bekommt es heute Abend unter anderem Oberligist SC St. Tönnies mit Eintracht Frankfurt zu tun. Und Drittligist Rostock spielt gegen Stuttgart.
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0: neuen Hits gibt's bei uns bei Energy. Schönen Freitag.
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0: Egal, ob ihr durch die City Cruise zur Arbeit fahrt oder einfach auf dem Weg zum Kühlschrank seid, wenn dieser Beat kommt, Leute, hat man einfach noch gute Laune.

0: stelle mir gerade vor, wie ich nachts zum Kühlschrank laufe, weil ich nochmal so einen richtigen Hungerflash bekomme und währenddessen zu dieser Musik abgehe. Es ist auf jeden Fall hammermäßig. 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
3: So, ihr Lieben, wir schauen auf die A8 Richtung Salzburg zwischen Irschenberg und Rosenheim-West. Hier ist eine Sperre wegen Bergungsarbeiten nach einem großen Unfall. Hier ist ein umgestürzter LKW auf der Fahrbahn. Es gibt aber eine Umleitung, Leute. A9 Richtung Nürnberg auf Höhe Allershausen. Ein großer Unfall auf der rechten Spur. Hier Stop and Go. A9 Richtung Nürnberg zwischen Manching und Denkendorf. Hier staut es sich total und habt auf dem Schirm eine Sperrung, und zwar der Landshuter Allee bis 23. August 22 Uhr. Es ist aber eine Umleitung eingerichtet.
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3: Geblitzt wird auf der Wasserburger Landstraße, außerdem auf der Bayou-Waren, Germeringer und Waisenhausstraße. Danke Leon fürs Anrufen. Kommt noch irgendwas dazu? Dann ruf durch 089 93 3 93 3.
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3: Heute bleibt nass bei uns in der City, aktuell 18 Grad. Morgen wird es besser, ein Mix aus Sonne und Wolken bei 19 Grad. Und am Sonntag perfektes Wanderwetter. Es wird einfach nur schön und sonnig.
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1: Worshipping the Sun, heute gleich von Moskena. Jetzt erstmal Paul Monkey. Gleiches Wochenende, ich freue mich.

soll im Hier und Jetzt leben und im Moment genießen. Ja, finde ich eine gute Botschaft. Hier ist Moskena, Worshipping the Sun bei Energy. Immer die besten und Hits. 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

0: Leute, nice, dass ihr mit am Start seid. Ihr seid bei Energy immer die besten neuen Hits. Hallo.
1: 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Guten Morgen und Ben.
2: Meine Schwester ist Wissenschaftlerin und da habe ich gesagt, naja, du kannst ja Anna sagen, dass weil sie erst 23 ist, rein biologisch, neurologisch betrachtet, ihr Hirn erst mit 25 ausgewachsen ist. Das heißt, ihr Hirn ist ja noch gar nicht fertig. Und da ist meine Oma aufgestanden und gesagt, wenn du das sagst, dann ist das hier vorbei zwischen uns.
3: Ich liebe deine Oma. Liebe Grüße an Oma Klos. Und ich sehe das ganz genauso, weil der Ben, der ist immer richtig gemein zu mir.
2: Also.
3: Ich bin ja immer ganz nett, ne, du alte Baumrinde.
2: Das reicht's.

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10: Mit Lawrence, hallo. Ja, für so einen ganz neuen Netflix-Film werden hier bei uns in München bis zu 4000 Komparsen gesucht. Gedreht wird unter anderem im Herbst auf der Wiesn. Und Mark Körber, der ist der Chef von der Casting-Agentur Producer Friend, der die ganzen Komparsen vermittelt. Und den habe ich jetzt hier am Telefon. Mark, erzähl doch mal ganz kurz, wen sucht ihr denn da genau für den Film?
11: Also, wir wollen für diese Netflix-Produktion München das Oktoberfest genauso zeigen, wie es ist. Also laut, bunt, lebendig und unvergesslich. Wir suchen also Wiesn-Publikum, wir suchen internationales Wiesn-Publikum, wir suchen Bedienungen, wir suchen mutige Fahrgestellenthusiasten, auch Kinder schon, die gerne Karussell fahren. Cool. Wir suchen

0: kleiner Stelle einsetzen lassen.
1: Ja, und was an dieser Stelle nochmal ganz wichtig zu erwähnen ist, wenn ihr einen Dindel oder Lederhosen habt, ist das natürlich super, ist aber kein Muss. Und worum es in dem Film geht und wer mitspielt, das ist noch strengstens geheim.
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3: Mit Mia Hin. Guten Tag. Der Druck aus der Wirtschaft auf die Bundesregierung wächst. In einem Brandbrief fordert allen voran die Autobranche aus Süddeutschland jetzt Tempo bei den geplanten Reformen. Das Thema steht bei der Kabinettsklausur kommende Woche ganz oben auf der Liste. Nach dem Waffenfund in einem Wald bei Berlin ermittelt jetzt der Generalbundesanwalt. Im Fokus steht ein Verdächtiger, der in Rumänien in Haft sitzt. Er soll als Agent einen Anschlag geplant haben. Laut Innenminister Dobrindt ist eine Beteiligung fremder Mächte nicht ausgeschlossen. Nach dem Zollchaos der USA haben viele Unternehmen in Deutschland mittlerweile Geld zurückbekommen. Laut Wirtschaftswoche wurden bereits fast 800 Millionen Euro an unrechtmäßig verlangten Zöllen erstattet. Mehr als die Hälfte ging an DHL. Der Logistikkonzern will das Geld an seine Kunden weitergeben. Der DFB-Pokal startet heute in die neue Saison. Unter anderem gibt's die Duelle von Oberligist St. Tönnies gegen Frankfurt und Drittligist Rostock gegen Stuttgart. Titelverteidiger FC Bayern und Dortmund steigen erst in 2 Wochen in den Pokal ein. Sie spielen morgen um den Supercup.
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5: So, ihr Lieben, wir schauen direkt auf die A8 Richtung Salzburg zwischen Irschenberg und Rosenheim West. Hier ist eine Sperre wegen Bergungsarbeiten nach einem Unfall. Eine Umleitung, die ist eingerichtet. Hier liegt ein umgestürzter LKW auf der Fahrbahn. A9 München Richtung Nürnberg auf Höhe Allershausen. Ein großer Unfall auf der rechten Spur. Auch hier staut es sich total. Und weiter Richtung Nürnberg zwischen Manching und Denkendorf Stau pur. A92 Denkendorf Richtung München zwischen Moosburg Süd und Erding. Ein großer Unfall auf der rechten Spur. Hier ist die Spur auch blockiert. A99 Westumfahrung Richtung Lindau zwischen Fröttmann Nord und Dreieck Allach ist sehr viel los. Und Stop and Go wie immer. Wir kennen es alle auf dem Ring.
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5: Geblitzt wird auch. Danke Lara fürs Melden. Waisenhausstraße in Neuhausen wird geblitzt. Außerdem auf der Wasserburger Landstraße, dann Großhadener und Germeringer Straße. Danke Leon fürs Anrufen. Kommt irgendwas dazu? Traut euch, ruft durch. 089 393 393.
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1: Ich freue mich jetzt schon auf die Couch, Leute. Ich sag's euch, die Woche war wirklich anstrengend. Aktuell 16 Grad, es ist wolkig, es ist windig, es ist nass. Morgen dann ein Mix aus Sonne und Wolken bei 19 Grad. Und am Sonntag wird's ein bisschen wärmer, 22 Grad. Auch mit einem Wechsel aus Sonne und Wolken. Jetzt für euch, Olivia Dien.

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1: Leute, ich raste aus, weil ich höre das erste Mal davon. Es gibt einen Lippenstift- und Lipgloss-Workshop in der Lindwurmstraße bei uns in der City. Und zwar bei Sophia. Samstag und Sonntag ist es soweit. Da lernt ihr die Kunst der Farbmischung, um den perfekten Ton für eure Lippen zu finden. Perfekt ist das Ganze natürlich auch für Gruppen, für Junggesellenabschiede oder auch für Team-Events. Was sicher ist, Spaß ist auf jeden Fall garantiert. Und apropos Spaß, am Sonntag ist der Trachtensonntag mit Alpenherz. Hier könnt ihr auf jeden Fall schon mal ins Dirndl und in die Lederhosen schlüpfen. Und dann könnt ihr auf jeden Fall ganz viel Spaß haben in der Bar am See. Tracht und Fashion wird natürlich präsentiert. Dann natürlich ganz viel Musik. Es gibt zu trinken, was zu essen. Wiesengaudi im Vorfeld ist vorprogrammiert. Was sonst noch so abgeht bei uns in der City, klickt euch sofort rein auf energy.de.
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1: So, ihr Lieben, wir schauen auf die A8 München Richtung Salzburg zwischen Irschenberg und Rosenheim-West. Hier ist eine große Sperre wegen Bergungsarbeiten nach einem Unfall. Dort liegt ein umgestürzter LKW auf der Fahrbahn, blockiert die komplette Fahrbahn. Die Bergungsarbeiten werden bis circa in den Abend rein dauern. Deswegen am besten das Gebiet, wenn ihr euch auskennt, weiträumig umfahren. A9 München Richtung Nürnberg auf Höhe Allershausen. Ein großer Unfall auf der rechten Spur. Auch hier Stop and Go. 15 Kilometer Stau. A9 München Richtung Nürnberg zwischen Manching und Denkendorf. A92 Deggendorf und zwar Richtung München zwischen Moosburg Süd und Erding. Auch hier hat's gekracht, auch hier Stau. A99 Westumfahrung Richtung Lindau zwischen Freudmünding Nord und Dreieck. Alles sehr viel los und Stop and Go wie immer. Wir kennen's alle auf dem Ring.
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1: Anne, danke schön fürs Anrufen. Neuhausen, Waisenhausstraße wird geblitzt. Außerdem in Sendling, Implerstraße, Germeringer Straße und Wasserburger Landstraße. Danke, Tim. Kommt irgendwas dazu? Ruft einfach durch. 089 93 3 93 3.
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So, cool morgen. Ist was richtig Cooles, und zwar der Tierheim-Flohmarkt. Ja, an der Brukenthalstraße. Da könnt ihr shoppen ohne Ende und der Erlös geht zu 100% an das Tierheim. Für mehr Infos klickt euch sofort rein. Ganz easy auf energy.de.

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0: Loi hat was brandneues für uns, und zwar Golden Summer. Hört ihr gleich. Jetzt erstmal Jüste, Turn the Lights Off.

Wenn man gerade rausschaut, dann denkt man auf jeden Fall nicht an Sommer. Wenn man diesen Hit hört, dann hat man sofort Palmen im Kopf und einen Cocktail. Ich lieb's einfach, die Nummer. Hier ist Golden Summer von Loi bei Energy, immer die besten Hits.

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0: Es ist einfach nur verrückt, es ist einfach nur crazy. 13 abwechslungsreiche Parcours erwarten euch und zwar im Kletterwald Vaterstetten. Und eine, die hin will, ist die Julia. Hallo.
2: Hallo.
0: Bist du gerade unterwegs?
2: Ja, ich bin gerade unterwegs. Ich bin in einem Einkaufscenter.
0: Im Einkaufscenter wird jetzt Stadtland Energy gespielt. Bist du ready?
2: Ich bin ready. Ich versuche mein Bestes.
0: Tee. Wir spielen mit Tee wie Theodor. Eine Stadt mit Tee.
2: Weiter.
0: Ein Land.
2: Weiter.
0: Ein Tier mit Tee.
2: Weiter.
0: Deine Lieblingsnudeln.
2: Tagliatelle.
0: Eine Marke.
2: Oh Gott, weiter.
0: Das war ein Punkt. Warum? Du bist zu beschäftigt im Einkaufscenter.
2: Ja, es ist gerade sehr viel los und da ist mir leider nicht so viel eingefallen.
0: Kann man nichts machen. Und jetzt wird ausgelost, weil Ben, Lisa und Paulina 7 Punkte diese Woche hatten. So, ich schau nach, gewonnen hat die Paulina. Du darfst in den Kletterwald Vaterstetten. Ganz viel Spaß.
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11: Mit Lauens, hallo. Hier bei uns im Münchner Norden gibt es gerade einen Streit um ein neues Wohnviertel im Eckgarten. Dort sollen rund 1.900 Wohnungen entstehen. Dafür müssten aber über 1.000 alte Bäume gefällt werden. Der Naturschutzbund LBV will das jetzt nicht mehr hinnehmen und zieht erstmals in seiner Geschichte gegen ein Bauprojekt vor Gericht. Die Argumentation ist, ja klar, Wohnraum wollen wir haben, aber nicht auf die Kosten eines wichtigen Stücks Natur.
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12: Mit Mia Hin. Guten Tag. Die Bundesregierung muss bei den Reformen jetzt aufs Gas drücken. Das fordern Wirtschaftsverbände und Konzerne, vor allem aus der süddeutschen Autobranche, jetzt in einem Brandbrief. Darin geht es etwa um Entlastung bei den Energiekosten und den Sozialversicherungsbeiträgen. Die neue EU-Verpackungsverordnung sorgt bei vielen kleineren deutschen Händlern für Ärger. Einige haben den Versand in andere EU-Länder bereits eingestellt. Eigentlich soll die Verordnung den Müll eindämmen. Beim internationalen Versand sorgt sie aber für Zusatzkosten und Bürokratie. An einer Schule in Mittelschweden hat ein Angreifer mehrere Menschen mit einem Schwert verletzt. Die Polizei hat den mutmaßlichen Täter festgenommen. Laut Medienberichten stoppte sie ihn mit einem Schuss ins Bein. Andere Schulen in der Umgebung wurden vorsorglich abgeriegelt. David gegen Goliath heißt es ab heute wieder. Im DFB-Pokal steht die erste Runde auf dem Programm. 64 Teams wollen ins Endspiel nach Berlin. Zum Auftakt bekommt es heute Abend unter anderem Oberligist SC St. Tönnies mit Eintracht Frankfurt zu tun. Und Drittligist Rostock spielt gegen Stuttgart.
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1: Bis Sonntag, 23. August, 22 Uhr, ist die Landshuter Allee in Fahrtrichtung Nord zwischen Dachauer Straße über den Georg-Brauchler-Ring in Richtung Mosacher Straße vollständig gesperrt. Aber es gibt natürlich auch Umleitungen. Stop and go wie immer auf dem Ring.
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1: Richard, danke schön fürs Anrufen. Geblitzt wird auf der Waisenhausstraße, außerdem auf der Wasserburger Landstraße und Bayou-Waren- und Germeringer Straße. Danke, Nati. Seht ihr was? Ruft euch 089 393 393.
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1: So ein kleines Schönheitsprogramm kann man zu Hause machen. Zum Beispiel Masken fürs Gesicht selber machen. Das tue ich, glaube ich. Ich nutze das Wetter auf jeden Fall so aus. Die anderen gehen vielleicht ab auf die Couch und Netflix schauen. Ab morgen könnt ihr wieder rausgehen. Da wird schön sonnig bei 19 Grad. So auch am Sonntag.

0: So cool, dass ihr mit dabei seid. Ihr seid bei Energy mit den Besten und Hits. Am Wochenende könnt ihr Fotoshooting machen. Jetzt denkt ihr euch, was will die Sunny von mir? Ab ins Dirndl, in die Lederhosen und dann heißt es Fotos schießen. Ihr könnt bei einem Mega-Casting mitmachen und zwar wird das Oktoberfest zur großen Filmkulisse. Marc Körber von Producers Friend, der weiß mehr.
1: Okay, in 4 Wochen geht's Oktoberfest los, aber was heute schon losgeht, ist das Online-Casting. Also zieht euch eure Dirndl an, zieht euch eure Lederhosen an, macht schicke Fotos und bewerbt euch jetzt, um als Komparse bei Netflix dabei zu sein.
0: Eine Netflix-Romantic-Comedy wird gedreht und 4000 Komparsen werden dafür gesucht. Und Marc freut sich, wenn ihr dabei seid.
1: Also ganz wichtig ist natürlich, dass ihr Spaß habt bei dem Dreh, weil das sieht dann die ganze Welt, wie großartig das Oktoberfest ist, wie großartig die Stimmung ist. Und natürlich bekommt auch jeder, der mitwirkt, eine kleine Gage. Die Komparsen und auch die Kleinersteller, das sind dann die, die ein bisschen mehr bekommen, weil sie ja einen bisschen größeren Part spielen, ein bisschen Spiel haben oder ein bisschen Text haben.
0: Ich will auf jeden Fall auch mit dabei sein. Also Leute, macht schicke Fotos und schickt sie dann an Producers Friend.
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3: Nicht vergessen, Leute, die Sperrung der Landshuter Allee, und zwar in Fahrtrichtung Nord zwischen Dachauer Straße über den Georg-Brauchler-Ring in Richtung Mosacher Straße. Aber Leute, es ist eine Umleitung natürlich eingerichtet. Stop and go wie immer auf dem Ring, wir kennen's alle.
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3: Tina, danke schön fürs Melden. Implerstraße 30er Zone wird geblitzt. Außerdem auf der Bajuwaren, Waisenhaus und Germeringer Straße. Danke, Timmy. Kommt irgendwas dazu, ruft durch 089 93 3 93
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3: Zum Beispiel den Schrank ausmisten oder auch die Bude aufräumen. Das könnt ihr auf jeden Fall heute Abend. Nutzt das Wetter aus, weil ab morgen wird es dann schöner bei Sonnenschein und 20 Grad und am

So schön, dass ihr mit dabei seid. Der Theatron Musiksommer ist immer noch am Laufen. Morgen wird das Wetter besser, deswegen könnt ihr dort auf jeden Fall coole Konzerte genießen. Dann morgen die 70s und 80s Party in der Freiheitshalle. Was sonst noch so abgeht, klickt euch jetzt rein auf energy.de.

0: Wahnsinn in den 10 jetzt am Stück.
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0: Worshipping the Sun, heute gleich von Moskena. Jetzt erstmal Teddy Swims, Mr. Know It All.

Worshipping the Sun heißt die neue Nummer von Moskena und er selber sagt, das sind 3 Minuten Sonnenschein in einem Song verpackt. Finde ich eine coole Botschaft. 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

0: schön, dass ihr mit dabei seid. Hier ist eure Sunny. 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
5: Mit Laurenz, hallo. Ja, und wir können direkt reinstarten mit richtig tollen Nachrichten. München bleibt nämlich nach wie vor bei den Touris richtig beliebt. Im ersten Halbjahr sind sogar mehr Gäste als im Vorjahr zu uns gekommen und auch bei den Übernachtungen ging es leicht nach oben. Besonders viele Besucher kommen nach wie vor aus Deutschland, Österreich und der Schweiz. Der wichtigste Auslandsmarkt bleiben nach wie vor die USA. Von dort kamen sogar deutlich mehr Gäste zu uns. Nur bei den Golfstaaten, da gab es einen spürbaren Rückgang.
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6: Mit Mia Hin. Guten Abend. Der Druck aus der Wirtschaft auf die Bundesregierung wächst. In einem Brandbrief fordert allen voran die Autobranche aus Süddeutschland jetzt Tempo bei den geplanten Reformen. Das Thema steht bei der Kabinettsklausur kommende Woche ganz oben auf der Liste. Nach dem Waffenfund in einem Wald bei Berlin ermittelt jetzt der Generalbundesanwalt. Im Fokus steht ein Verdächtiger, der in Rumänien in Haft sitzt. Er soll als Agent einen Anschlag geplant haben. Laut Innenminister Dobrindt ist eine Beteiligung fremder Mächte nicht ausgeschlossen. Nach dem Zollchaos der USA haben viele Unternehmen in Deutschland mittlerweile Geld zurückbekommen. Laut Wirtschaftswoche wurden bereits fast 800 Millionen Euro an unrechtmäßig verlangten Zöllen erstattet. Mehr als die Hälfte ging an DHL. Der Logistikkonzern will das Geld an seine Kunden weitergeben. Ex-Fußball-Nationalspielerin Nadine Kessler will offenbar nicht Sportstaatsministerin werden. Das berichtet die Bild. Kanzler Merz sucht nun nach einer anderen bekannten Persönlichkeit aus dem Sport. Die Bundesregierung bestätigt Kesslers Absage bisher nicht.
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7: Leute, nicht vergessen, auf der Landshuter Allee ist bis Sonntag eine Sperre. Ja, Leute, eine Sperrung der Landshuter Allee. Und zwar in Fahrtrichtung Nord zwischen Dachauer Straße über den Georg-Brauchle-Ring in Richtung Moserer Straße. Hier ist aber eine Umleitung eingerichtet. Und Stop and Go, wie immer, wir kennen es alle auf dem Ring.
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7: Geblitzt wird. Danke, Sophie, fürs Melden. In Neuhausen-Weißenhausstraße, 50er-Zone. Außerdem auf der Impla bei Jovaren, Großhadernach und Germeringer Straße. Danke, Sandro. Seht ihr was? Einfach easy durchrufen. 089 93 3 93
1: 3. 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
7: Mein Tipp für heute Abend, entweder ins Kino gehen mit ganz viel Popcorn oder einfach nur die Füße hochlegen und Netflix anschauen. Boah, heute so ein richtiges Gammelwetter. Morgen 19 Grad mit einem Mix aus Sonne und Wolken.

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0: Mit einem Fuß stehe ich schon drin im Wochenende.
2: Heute ist wieder Freitag, heute wieder richtig.
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0: Wir schon eben auf dem Ring, wie immer, sehr viel los. Dann habt auf dem Schirm, Leute, und zwar die Sperrung der Landshuter Allee bis 23. August, 22 Uhr in Fahrtrichtung Nord, zwischen Dachauer Straße über den Georg-Brauchler-Ring in Richtung Mosacher Straße. Eine Umleitung, die ist eingerichtet. Stop and go, wie immer, insgesamt ganz viel auch auf den Autobahnen.
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0: Geblitzt wird auf der Waisenhaus, Germeringer, Bajuwaren und Implerstraße. Kommt irgendwas dazu? Traut euch, ruft durch 089 93 393.
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0: Pizza selber machen, das ist mein Plan für heute Abend. Ja, ist ein richtiges Kochwetter heute. Es ist kühl draußen, windig, wolkig, verregnet. Morgen sieht's anders aus. Da erwartet uns ein Wechsel aus Sonne und Wolken bei 19 Grad. Und am Sonntag wird's noch schöner.

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0: Passenger von Alex Warren bekommt ihr gleich auf die Ohren. Jetzt erstmal Shakira und Burna Boy, Die Die.

süß kann man bitte sein, einen Song für seine Freundin zu schreiben. Alex Warren ist so. Ja, da kann sich mein Freund meine Scheibe abschneiden. Ich warte auch auf einen Song. Jetzt hört ihr Passenger von Alex Warren bei Energy.

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10: Mit Lauens, hallo. Ja, für so einen ganz neuen Netflix-Film werden hier bei uns in München bis zu 4000 Komparsen gesucht. Gedreht wird unter anderem im Herbst auf der Wiesn. Und Marc Körber, der ist der Chef von der Casting-Agentur Producer Friend, der die ganzen Komparsen vermittelt. Und den habe ich jetzt hier am Telefon. Marc, erzähl doch mal ganz kurz, wen sucht ihr denn da genau für den Film?
11: Also, wir wollen für diese Netflix-Produktion München das Oktoberfest genauso zeigen, wie es ist. Ja. Also laut, bunt, lebendig und unvergesslich. Wir suchen also Wiesn-Publikum, wir suchen internationales Wiesn-Publikum, wir suchen Bedienungen, wir suchen mutige Fahrgestell-Enthusiasten, auch Kinder schon, die gerne Karussell fahren. Cool. Wir suchen

0: deiner Stelle einsetzen.
1: Ja, und was an dieser Stelle nochmal ganz wichtig zu erwähnen ist, wenn ihr einen Dindel oder Lederhosen habt, ist das natürlich super, ist aber kein Muss. Und worum es in dem Film geht und wer mitspielt, das ist noch strengstens geheim.
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3: Mit Mia Hin. Guten Abend. Die Bundesregierung muss bei den Reformen jetzt aufs Gas drücken. Das fordern Wirtschaftsverbände und Konzerne, vor allem aus der süddeutschen Autobranche, jetzt in einem Brand.

0: Darin geht es etwa um Entlastung bei den Energiekosten und den Sozialversicherungsbeiträgen. Die neue EU-Verpackungsverordnung sorgt bei vielen kleineren deutschen Händlern für Ärger. Einige haben den Versand in andere EU-Länder bereits eingestellt. Eigentlich soll die Verordnung den Müll eindämmen. Beim internationalen Versand sorgt sie aber für Zusatzkosten und Bürokratie. Der Deutsche Städtetag fordert die Einführung einer Pflegevollversicherung. Denn teure Heimplätze für Senioren belasten auch die Kommunen, sagt Städtetagspräsident Jung in der Neuen Osnabrücker Zeitung. Die müssen nämlich einspringen, wenn Betroffene selbst nicht zahlen können. Der Waldbrand im Hürtgenwald in der Eifel ist jetzt endgültig gelöscht. Das hat der Bürgermeister mitgeteilt. Der Wald bleibt aber weiterhin gesperrt. Viele Bäume sind durch das Feuer instabil geworden. Der Brand war vor einer Woche ausgebrochen. Es war der bislang größte Waldbrand in Nordrhein-Westfalen.
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3: Bis Sonntag, 23. August, 22 Uhr, ist die Landshuter Allee in Fahrtrichtung Nord zwischen Dachauer Straße über den Georg-Brauchler-Ring in Richtung Mosacher Straße vollständig gesperrt. Aber es gibt natürlich auch Umleitungen. Stop and go wie immer auf dem Ring.
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3: Richard, danke schön fürs Anrufen. Geblitzt wird auf der Waisenhausstraße, außerdem auf der Wasserburger Landstraße und Bayou-Waren- und Germeringer Straße. Danke, Nati. Seht ihr was? Ruft euch 089 93 3 93
1: 3. 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
3: So ein kleines Schönheitsprogramm kann man zu Hause machen. Zum Beispiel Masken fürs Gesicht selber machen. Das tue ich, glaube ich. Ich nutze das Wetter auf jeden Fall so aus. Die anderen gehen vielleicht ab auf die Couch und Netflix schauen. Ab morgen könnt ihr wieder rausgehen. Da wird schön sonnig bei 19 Grad. So auch am Sonntag.

0: Schönen Freitagabend, ihr seid bei Energy mit den besten und Hits.
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0: Was ist das für ein Schmuddelwetter draußen? 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Da könnt ihr entspannen, schwimmen, rutschen. 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Ja, mit richtig ausgelassener Partystimmung. 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Und was zu essen gibt's auch. 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
0: Nicht vergessen, Leute, die Sperrung der Landshuter Allee und zwar in Fahrtrichtung Nord zwischen Dachauer Straße über den Georg-Brauchler-Ring in Richtung Mosacher Straße. Aber Leute, ist eine Umleitung natürlich eingerichtet. Stop and go wie immer auf dem Ring, wir kennen's alle.
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0: Tina, danke schön fürs Melden. Implerstraße 30er Zone wird geblitzt. Außerdem auf der Bajuwaren, Waisenhaus und Germeringer Straße. Danke, Timmy. Kommt irgendwas dazu, ruft durch 089 93 3 93 3.
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0: Zum Beispiel den Schrank ausmisten oder auch die Bude aufräumen. Das könnt ihr auf jeden Fall heute Abend. Nutzt das Wetter aus, weil ab morgen wird es dann schöner bei Sonnenschein und 20 Grad und am Sonntag

Morgen, dann zum Beispiel auch die 70s und 80s Disco Night und viel mehr. Klickt euch rein auf energy.de, da sind so viele coole Tipps fürs Wochenende. Und in dem Sinne, ich wünsche euch ein wunderschönes Wochenende. Hier ist eure Sunny.

um 20 Uhr und es ist, wie ich finde, der Bestseller-Feierabend. Der Freitag rein jetzt in dieses Wochenende. Freue mich sehr, dass ihr mit dabei seid. Gleich Alex Warren. Den Anfang macht jetzt Tamper City mit Self-Aware und immer den besten neuen Hits.

Wie schmeckt eigentlich Waschbär? Energy ist an bei euch in diesem Freitagabend. Ich bin Julian. Man merkt ein bisschen, dass Sommerloch ist. Friedrich Merz ist noch im Urlaub, hat sogar noch ein bisschen drangehängt. Das merkt man in der Journalie immer daran, dass völlig komische Themen auf der Titelseite landen, weil man ja

Zeitung irgendwie ein bisschen füllen muss. Insofern diese Woche die Kollegen von der Bild, wie schmeckt eigentlich Waschbären? Waschbären, die Bankräuber unter den Waldbewohnern mit ihren süßen Masken, schwarzen Masken um die Augen, wo sie immer so ein bisschen aussehen, als würden sie den nächsten Goldraub im Bodemuseum anstreben. Und die Kommentarspalte ist voll mit, wie kann man denn so süße Tierchen essen? Und die Menschen, da fällt mir fast das Kalbschnitzel aus dem Mund. Also diese Doppelmoral regt mich wirklich wahnsinnig auf. Einerseits zu monieren, dass man Waschbären isst. Andererseits, habt ihr schon einmal gesehen, wie niedlich Kälber aussehen? Rehe, ich sag nur Bambi, Enten, wahnsinnig süß, Lämpchen. Das alles kommt bei uns Deutschen wie selbstverständlich auf den Tisch. Aber bei Waschbären machen wir einen Strich, oder was? Also ich finde, das Recht, sich zu beschweren, haben wirklich nur Leute, die auch gar kein Fleisch essen. Von mir aus auch vegan leben, also vor allen Dingen vegan leben. Aber alle, die Fleisch essen und sich darüber aufregen, dass Waschbären auf den Teller kommen, das ist hier doppelmoralisch. Könnte aber gerne auch anders sehen. 030 26 123 45.

Horst Kenner hören wir jetzt hier bei Energy, der wirklich in einen Künstlerhaushalt hineingeboren wurde. Will damit sagen, seine Karriere war ein bisschen vorbestimmt. Der Papa war Plattenladenbesitzer, ist da aufgewachsen in London bei ihm. Hat dann auch die harte Tour gemacht, also wirklich in Coffeeshops und Einkaufszentren mit seiner Gitarre dagestanden und wirklich den Graubrotjob gemacht. Irgendwann dann nach Deutschland gekommen, war aber auch beim ESC-Vorentscheid von Stefan Raab mit dabei und vor allen Dingen Purple Disco Machine. Hat ihn richtig gepusht und seitdem steht er auf seinen eigenen Beinchen, der Moskenner. Worship the Sun haben wir jetzt immer die besten neuen Hits.

0: Immer die besten neuen Hits hier bei Energy. Gleich Nico Santos für euch, außerdem Glockenbach und Taylor Swift macht den Anfang.
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0: Freitagabend hier bei Energy. Ich bin Julian Rahn, jetzt in dieses Wochenende. Es ist genau die Zeit, wo man sich jetzt gerade fertig macht, vom Spiegel steht, gleich zu Freunden abhaut, dann wird ein bisschen vorgetrunken. Man muss sich eingestehen, dass das Vortrinken eigentlich immer das Allerbeste am Abend ist. Der Club kann nie das halten, was das Vortrinken verspricht. Aber dennoch, man macht sich ready, man braucht eine Playlist und da kommen wir ins Spiel.
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0: ist diese Woche Energy Dance und das klingt so.

So, da könnt ihr jetzt nicht sagen, dass da ein bisschen Fuego reinkommt in die WG, wenn man das hört. Checkt ihr jetzt aus in der Energy App oder auch auf energy.de. Da findet ihr noch weitere 40 Webstreams. Genau für jeden Geschmack ist da das Passende dabei. Checkt ihr jetzt aus und dankt mir dann einfach später oder auch gar nicht. Gern geschehen.

0: Immer die besten neuen Hits hört ihr hier bei Energy gleich mit Norma Jean Martini für euch. Außerdem Tame Impala und Benson Boone macht den Anfang.
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Norma Jean Martini, I am the sun. Ich bin die Sonne, könnte auch so als Leitspruch bei Donald Trump in Gold im Oval Office neben all seinen Fake-Pokalen stehen. Aber das so funktioniert nur mein komisches Hirn. Norma Jean Martini hat nichts mit Donald Trump zu tun, Gott sei Dank. I am the sun, immer die besten neuen Hits.

Und es ist der beste aller Feierabende. Freitag, 21 Uhr, rein jetzt in dieses Wochenende. Freue mich sehr, dass ihr mit dabei seid. Gleich mit Teddy Swims für euch. Den Anfang macht jetzt Harrison. All the things she said und immer die besten neuen Hits.

0: Freitagabend hier bei Energy, wenn ihr noch keine Wochenendpläne habt, warum nicht mal ins Kino? Ne? Der Teufel trägt Prada 2, Odyssee, Spider-Man. Bis jetzt war das Kinojahr 2026 so derartig geprägt von großen, großen Highlights. Und das Beste ist, damit geht's jetzt auch nahtlos einfach weiter.
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2: Hallo zusammen. Wer sich im Kino gerne so richtig gruselt, kommt diese Woche auf seine Kosten. Eine der erfolgreichsten Horrorreihen der letzten Jahre geht nämlich in die nächste Runde. Es geht um Insidious mit Out of the

Further, in dem uns vor allem ein neues Kapitel erwartet. Nach mittlerweile 5 Filmen verabschiedet sich Insidious von der bekannten Familie und stellt diesmal Gemma und ihre Tochter in den Mittelpunkt. Gemma zieht zurück in das Haus, in dem sie selbst aufgewachsen ist und entdeckt dort, dass sie ins sogenannte Ewigreich reisen kann, also diese düstere Welt der verlorenen Seelen, die Fans der Reihe natürlich kennen. Das Problem, sie kann nicht nur selbst dorthin gelangen, sondern offenbar auch das, was dort lebt, mit zurück in unsere Welt bringen. Und spätestens dann wird's ziemlich ungemütlich. Das Spannende ist, dass Insidious damit nach 5 Teilen versucht, nochmal etwas Neues aus seinem bekannten Horrorkonzept rauszuholen. Und das, ohne komplett mit der Vergangenheit zu brechen. Wer die bisherigen Filme mochte, bekommt wieder diese Mischung aus übernatürlichem Horror, düsterer Atmosphäre und jeder Menge Gänsehaut. Aber mit einer neuen Geschichte, die der Reihe nochmal frischen Wind verleiht. Immer wissen,

0: Ich finde, man muss immer so ein bisschen neidvoll nach UK schauen. Hier auch gerade Purple Disco Machine mit Sophie and the Giants, tolle Indie-Pop-Band aus Großbritannien. Die haben da irgendwie einen Pool, glaube ich, wo sie immer all ihre fantastischen Indie-Künstler und Singer-Songwriter züchten. Also man muss ja gar nicht ins oberste Regal schauen mit Ed Sheeran und Harry Styles, die wirklich gerade so den Weltmarkt ja auch mitprägen. Auch Jack Dean kommt aus UK, ist mittlerweile 26 und so der Nächste in den Startlöchern. Mercy heißt ein aktueller Song, den hören wir jetzt, immer die besten neuen Hits.
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0: Und DJ Gosha macht den Anfang mit Michiko.
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0: Freitagabend, Energy ist an, ich bin Julian. Drei Fakten, ob ein Vierter hinzukommt, klären wir jetzt.
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0: Und zwar mit meiner lieben Kollegin Laura.
2: Hallöchen.
0: Laura, du hast zweimal daneben gelegen, diese Woche zweimal richtig geraten. Es ist jetzt das alles entscheidende Match.
2: Oh ja, jetzt gebe ich alles.
0: Die Aussage, die ich heute vielleicht dabei habe, ist folgende. Hundehalter erkranken an Herz-Kreislauf-Erkrankungen um 30% weniger. Fakt oder Fake?
2: Kann ich mir sehr gut vorstellen, weil man muss ja auch die ganze Zeit rausgehen. Mhm. Man muss ja immer spazieren gehen, ist viel an der frischen Luft und wird irgendwie so auf Trab gehalten.
0: Ja.
2: Kann mir vorstellen, dass das gut fürs Herz ist. Also ich sage Fakt.
0: Und somit, liebe Laura, hast du eine positive Woche. Hundehalter erkranken 30% weniger daran, ist ein Fakt. Menschen mit Hunden müssen häufiger raus, du hast genau richtig gesagt, kommen mehr in Bewegung und beugen somit Herz-Kreislauf-Erkrankungen vor. Übrigens, Hunde sollen pro Tag mindestens eine Stunde raus. In der Realität aber sind es meistens nur im Schnitt 31 Minuten.
2: Ja, deswegen habe ich keinen Hund.
0: Ja,
2: ich will nicht raus.
0: Na gut. Ich habe schon einen Hund, aber oft ist es wirklich sauschwer mit dem Zeitmanagement.
2: Ja,
0: aber ich hoffe, das auch immer zu schaffen, mindestens eine Stunde. Naja, liebe Laura, wir kommen ins Private rein. Jetzt habt alle ein schönes Wochenende und du auch. Danke.
2: Danke.

0: Immer die besten neuen Hits. Hört euch hier bei Energy. Freitagabend ist es. Schön, dass ihr mit dabei seid. Gleich mit Cat's Eye für euch. Außerdem One Republic und Bibi Rexha macht den Anfang.
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1: Dominik Keuselmeier hier und ich spiele euch jetzt die weltweit besten Dance-Hits mit brandneuen Sounds. Das hier ist die neue Single von DJ Star Topic, ist heute rausgekommen und er hat sich soundmäßig komplett neu erfunden.
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1: Hier ist DJ Star Topic mit seiner neuen Single Lucky Ones, mein Future-Hit. Und bitte, und ab.

Dance, Dominik Häuselmeier hier. Ich spiele euch die weltweit besten Dance-Hits. Nachher noch neue Single von Martin Horger und James Carter in der Show. Ich spiele euch was Neues von Faulhaber, Freestyler in der neuen Version. Und das hier ist Lunax zusammen mit Felix Samuel. Still waiting in der

Hier ist Energy Extra Dance. Dominik Heuselmeier hier. Bis 23 Uhr mit den weltweit besten Dance-Hits. Und das Line-Up heute Nacht sieht fantastisch aus. Um 0 Uhr legt für euch Steve Aoki auf. Um 1 Uhr Robin Schulz. Und um 2 Uhr Alok und um 3 Uhr Paul van Dyk. Das komplette Line-Up von Energy Extra Dance gibt es nochmal online nachzulesen auf energy.de. Klickt euch gerne rein. Nachher noch die neue Single von Martin Hauger. Und das hier ist Otto Knows für euch.

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0: Du, Opi, gerade ist relativ schlecht.
1: Na, das kannst du laut sagen.
0: Ich würde dich sonst später einfach direkt nochmal zurückrufen.
1: Nun hör dir mal den Quatsch an erst. 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Das Ding spinnt. Microsoft-Kacke. Spinnt hoch. 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Ich schmeiß das raus. Das bringt nichts. Ich hab schon alles versucht. Aber dann kommt immer das Geräusch.

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